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0: Es ist eine verwirrende Zeit.
1: Es ist eine sehr verwirrende Zeit.
0: Genau. Was machen wir denn daraus aus dieser verwirrenden Zeit?
1: Naja, wir laden uns natürlich einen super Gast ein.
0: Genau.
1: Und diesmal nicht aus Hamburg und Umgebung, sondern...
0: Schon mal der erste Gast aus... Woher kommst du eigentlich letztendlich?
1: Ja, das ist eine gute Frage.
0: Also du bist in Österreich unterwegs, du bist in der Schweiz unterwegs, du bist aber Portugiese und du bist... Was bist du eigentlich noch? Mein lieber José Fernández.
2: Laberoulette! Woo! Mit Tani und Fell. Laberoulette!
3: Also ursprünglich bin ich aus der Schweiz und mit einem portugiesischen Vater und einer Schweizer Mutter aufgewachsen.
0: Oh, okay.
3: Lebe jetzt tatsächlich im Hotel. Also ich habe kein Zuhause, wie man das so klassischerweise kennt.
0: Ein Vagabund sozusagen.
3: Ich bin ein Nomade und pendle zwischen Wien, Innsbruck, Zürich, Hamburg, Biarritz hin und her, je nachdem, was gerade ansteht, ob es die Kinder sind, der Job.
0: Du bist so. Ja, also das müssen wir einfach mal so festnageln, weil unser Publikum es natürlich auch gerne wissen will. José Fernández, ihr braucht ihn eigentlich auch nur zu googeln und Fire and Ice und sowas alles. Aber man muss ja auch mal erwähnen, du hast sehr viel mit Snowboarden zu tun gehabt und warst Europameister, wenn nicht sogar Weltmeister. Ja, er nickt nur, das muss ich also mal kommentieren, weil sonst wisst ihr die Antwort.
1: Am besten
0: also
1: erzählt er das mal selbst.
3: Beides ist richtig. Ich war Weltmeister, Europameister, Schweizer Meister. Ich hatte das Glück, ganz am Anfang dieser Sportart mit dabei zu sein und das hat dann mit sich gebracht, dass man irgendwann mal alles ein bisschen gewonnen hat. Und das war
0: aber
3: so,
0: das gehört man ja nicht nur, wenn man dabei ist.
3: Das war so früh, dass ich auch der erste Europäer war, der in Amerika Wettkämpfe gemacht hat und in Amerika aufgetaucht ist. Und die wussten nicht mal, dass wir in Europa Snowboarden auch schon erfunden haben, in Anführungszeichen.
0: Erfunden haben oder von irgendjemandem abgeguckt haben?
3: Nee, also wir kamen vom Skateboarden. Wir waren alle Skateboarder damals in Zürich und haben angefangen, unseren Sport, den wir so liebten, im Schnee zu machen. Weil die Winter waren lang damals noch.
1: Es lag nah.
3: Keine Klimaveränderung. War alles schneebedeckt und verregnet. Und da wollten wir einfach Skateboarden im Schnee machen. Und dann haben wir in den Magazinen angefangen, Bilder zu sehen von irgendwelchen Typen auf Brettern im Tiefschnee und hatten aber keine Ahnung, was das ist, woher das kam, wie schnell das die unterwegs waren, damit die so in der Kurve liegen konnten und konnten auch nur die Spitze auf den Fotos. Es gab keine Videos. Also haben wir versucht, Bretter selber zu machen und so hat das alles angefangen.
0: Ich weiß nicht, wer der Initiator der ganzen Sache ist, wahrscheinlich eine ganze Clique von euch.
3: Habt ihr
0: das Snowboarden, so wie ich ja von dir irgendwann mal, also wir kennen uns ja schon ein paar Tage, wir kennen uns ja tatsächlich schon über 20 Jahre. Hast du ihr damals das Snowboarden nach Europa gebracht? War das mal so ein Thema? Hatte ich das missverstanden oder entspricht das ungefähr der Wahrheit?
3: Nee, das ist schon ziemlich so. Also es gab auch mal eine Quiz-Sendung in Deutschland, wo die Frage war, wer hat das Snowboarden nach Europa gebracht? Und dann gab es drei Namen zur Auswahl und einer war mein Name.
1: Yay.
3: Und der Typ hat das sogar richtig geraten.
0: Ach, guck an.
3: Also... Ja, wir waren dadurch, dass wir halt Skateboarder waren, waren wir am nahesten dran, da irgendwie was damit anzufangen.
0: Das Thema Skateboarden ist ja auch wirklich ein großes Thema, aber du bist ja sowieso, also Tausendsasser finde ich immer ein doofes Wort, muss ich ganz ehrlich sagen. Also ich finde, es ist immer so negativ behaftet, ne, Tanja?
1: Ja, aber ich habe immer noch diesen Wahnsinnsfilm Fire and Ice vor Augen, der ja in meiner Jugend ganz groß war. Und da hast du mitgemacht, José.
3: Ja.
1: Wahnsinn!
3: Da war ich die Milka-Kuh mit den Hörnern. Auf dem Snowboard.
0: Piep, ich muss das wegpiepen. Nein, mache ich nicht.
1: Herrlich!
3: Ja, nee, das war eine sehr, sehr schöne Zeit. Und wir hatten das Glück, dass wir damals einfach alles, was uns in den Kopf kam, konnten wir umsetzen. Irgendwann hatte ich dann das Gefühl, ich muss einen Film machen in Neuseeland. Dann habe ich einfach ein paar Freunde mitgenommen. Wir sind nach Neuseeland geflogen und haben einen Snowboard-Bike Paraglide-Film gemacht, mhm. Noch auf 16 mm gedreht. Mhm. Die ganze Produktion hat $150,000 gekostet.
0: Mhm. Ist das viel oder wenig?
3: Wie würde für 13 Minuten $150,000. Heute
0: die nach Leidenschaft
3: nimmst du ein paar GoPros und machst das auch.
0: Ja.
3: Und ja. Du mal
1: wer hat sowas finanziert?
0: Das ist wohl
1: habt ihr das selber gemacht?
3: Das waren meine Sponsoren. Ich war damals einer der best, wenn nicht der bestbezahlte Snowboarder, den es gab.
1: Ja.
3: Wow. Und ich habe das Geld dann so investiert, wie ich es für richtig hielt. Und da es kein Bildmaterial auf der Welt gab vom Snowboarden oder nur ganz wenig, habe ich gedacht, ich mache jetzt mal selber, wie Snowboarden ausschaut und habe diesen Film Aotearoa gemacht und mit diesem Bildmaterial dann die Fernsehstationen beliefert, die Bildmaterial wollten.
1: Toll.
3: Und so, ich glaube schon, dass wir damals in einer Zeit gelebt haben, wo halt solche Dinge, wenn junge Menschen solche Dinge im Kopf hatten, das einfach umsetzen konnten und machen konnten und erfolgreich waren und Sponsoren gefunden haben. Mhm. Das ist heute bei weitem nicht so
1: nicht
3: einfach
1: so möglich,
3: wie damals.
0: Wie war das denn damals, als du berühmt warst? Also mehr oder weniger warst du es ja in bestimmten Bereichen oder generell, wie du sagst, die Leute wissen ja auch deinen Namen zuzuordnen. Wie warst du so drauf? Hast du dich selbst gefeiert oder warst du immer so tiefenentspannt und warst deiner Sache bewusst, die du da tatest?
3: Also berühmt ist ein großes Wort.
0: Ja, natürlich, deswegen habe ich es in Anführungsstriche benannt. Ja.
3: Damals war man vielleicht bekannt, weil man in dieser Szene etwas bewegt hat. Ich habe erst gemerkt, viel später, wie berühmt wir damals waren, oder unsere Clique damals war, weil ich Leuten begegne, noch heute, die mir sagen, mein Poster sei in ihrem Zimmer gewesen. Ach. Und

0: mein Film hätte sie inspiriert, dazu gebracht, ja, oder inspiriert, überhaupt ins Snowboarden einzusteigen. Und gefeiert, natürlich haben wir uns selber gefeiert. Wir sind ja um die Welt getingelt und haben Wettkämpfe gemacht und jeder hat mal einen Pokal mit nach Hause gebracht und Preisgelder gewonnen. Und mit dem Preisgeld ist man dann nach Hawaii gefahren, um zu surfen den ganzen Frühling, bis das Geld ausging. Und dann kam man zurück nach Europa und hat wieder angefangen zu trainieren. Also wir haben das Leben wirklich genossen. Und
1: heute gibt es ja Snowboarding sogar in der Olympiade. Es ist ja eine Disziplin geworden. Würdest du, oder sagen wir mal so, wenn das damals gewesen wäre, wärst du zur Olympiade gegangen?
0: Boah, das ist eine schwierige Frage, weil auch politisch, ich bin nicht ganz einverstanden mit dem, was der internationale Skiverband mit Snowboarden anstellt und auch was an der Olympiade passiert. Ich denke mal, dass ich nicht die körperlichen Fähigkeiten gehabt hätte, um an der Olympiade auf dem Niveau snowboarden zu können, wie das die jetzigen Kids machen. Die sind schon unglaublich talentiert, unglaublich zielstrebig und sehr, sehr mutig. Die Dinge, die die machen heute, da waren wir weit, weit davon entfernt. Wir hätten nie gedacht, dass das überhaupt möglich ist.
2: Ich finde bei dir, du bist ja auch sowieso erstaunlich up-to-date, wenn man das so sagen darf. Du bist ja irre dabei. Du bist ja auch schon einige Tage älter als ich. Nicht wesentlich, aber doch ein paar Jahre. Und trotzdem bist du erstmal sportlich immer noch wahnsinnig aktiv. Du bist ja in verschiedenen Ebenen aktiv. Erstmal hast du so ein, Jump House heißt es ja nicht bei dir, sondern
0: Flip Lab. Also eine Trampolinhalle, um Kinder ein bisschen wegzukriegen von den iPads und iPhones. Wir hatten uns vorgenommen, mit dem Kreieren dieser Trampolinhallen, die ja die Geburt Europas war hier in Hamburg mit Jump House. Und ich habe dann halt Flip Lab in der Schweiz und in Österreich gegründet. Und wir hatten uns vorgenommen, eine 500.000 Kinderstunden den iPhones und iPads zu klauen, damit die Kids was anderes tun, als nur vor diesen Dingern zu sitzen.
1: Oh, das scheint und ja funktioniert
0: das
1: zu haben.
0: Funktioniert.
1: Du hast ja nicht nur einen Laden mittlerweile, was ich so mitgekriegt habe,
2: sondern vier.
0: Nein, es funktioniert. Wir hatten natürlich, wie alle anderen auch, Schwierigkeiten, durch die Corona-Zeit zu kommen. Aber wenn du siehst, wie diese Kinder mit hochrotem Kopf und verschwitzten Haaren da rausgehen nach einer Stunde.
2: Unglücklich vor allem.
1: Ja.
0: Mit einem Riesensmile, nicht gemerkt haben, dass sie wirklich Sport getrieben haben, alle Muskeln aktiviert haben, weil Trampolin aktiviert alle, alle Muskulatur im Körper.
1: Einschließlich das Gehirn.
0: Einschließlich das Gehirn und dieser Zero Gravity beim Springen, das... Ja, das generiert Glückshormone.
1: Erklär das, Zero Gravity, was heißt das?
0: Ja, bei einem Sprung ist man ja in einem Moment, wenn man oben ankommt, ist man in einer Zero Gravity, also wie in einem Schwebezustand.
1: Ja.
0: Und das erzeugt enorme Glückshormone. Darum sind diese Freestyle-Sportarten, wo man halt Sprünge macht und in diesen Zero Gravity-Bereich kommt, auch so erfolgreich.
2: Mhm. Und auch was für in unserem Alter, mein lieber Josi? Oder nicht mehr zu empfehlen.
0: Nee, absolut. Ich bin überzeugt, dass auch ältere Leute damit etwas gegen den Knochenabbau machen könnten.
2: Habt ihr da Trampoline, die dafür auch geeignet sind? Also gibt es, anders gefragt, gibt es Trampoline, die verschiedene Stärken haben, verschiedene ausgerichtet sind?
0: Es gibt die Olympiatrampoline, die spicken dich 13 Meter hoch und es gibt die kleinen Trampoline für die Kinder und die Kleinkinder. Mhm. Und in unseren Parks hast du von allem etwas. Und als Erwachsener oder halt dann auch als Älterer, wir haben auch Gäste, die weit über 60 sind, die kommen zum Springen. Wenn sie es regelmäßig machen, top.
1: Ja.
0: Wenn sie nur einmal kommen, dann
2: ist es immer wieder
0: Vorsicht,
2: neu anfangen, ne?
0: Weil die Muskulatur, der ganze Körperaufbau ist natürlich dann schon ist wichtig, dass der das immer wieder kontinuierlich diese Reize bekommt, damit er sich

0: stärkt und dann nützt das etwas.
1: Man ist aber nicht aufgeschmissen, wenn man zu euch kommt, sondern man bekommt ja auch wahrscheinlich jemand an seiner Seite, der da aufpasst und einem die Tipps gibt und aufpasst, dass die heil wieder rauskommen.
0: Wir haben Trainer auf dem Court, die passen auf und wenn jemand eine Frage hat oder jemand Hilfe braucht, stehen die zur Verfügung. Ja.
1: Also kann man sich auch einen Trainer buchen?
0: Natürlich.
1: Ja, so,
0: natürlich.
1: Dass er wirklich die ganze Zeit da ist und Tricks zeigt.
2: Du möchtest wieder einen Personal Trainer haben. Ich merke das schon.
1: Ja, aber ich denke mal, es gibt auch viele ältere Leute, die sich sagen, oh je, wenn ich da hingehe, bin ich dann wirklich in guten Händen? Blamiere ich mich oder was passiert? Ja, weil man denkt, da sind ganz viele junge Leute, was soll ich als alter Gramusel dazwischen, wenn ich ungelenkt bin und vielleicht sowas noch nicht gemacht habe, aber Lust hätte, es mal doch zu tun.
0: Bei uns blamiert sich niemand. Da geht es wirklich um Spaß und jeder springt für sich und es gibt keine Zuschauer oder irgendeine Tribüne, wo Leute zugucken. Jeder kann für sich auf seinem Trampolin springen und von einem Trampolin zum nächsten Trampolin springen und dann auf die besseren Tücher gehen. Also
2: so wie ich die Jugend von heute kennengelernt habe, findet sie es, glaube ich, auch eher cool, wenn die Älteren immer noch mal versuchen, was Neues zu lernen.
1: Es geht auch nicht darum, dass die Jungen das gut finden, sondern wie fühlen sich die Älteren, wenn sie sich dazu aufraffen, dorthin zu gehen. Also den Mut zu haben, überhaupt dort erstmal hinzugehen, ist ja auch schon für manche eine große Hürde. Nicht für alle, aber für manche, wo man sagt, hey, vielleicht wäre das doch was für dich.
0: Aber das ist grundsätzlich ja ein Thema, dass wir älteren Semester, und ich bin ja jetzt auch schon über 60, dass wir uns nicht mehr getrauen, Dinge zu tun, die absolut in unserer Reichweite sind. Mhm. Wo wir uns selber im Weg stehen und uns einreden, das kann ich nicht mehr. Oder das sieht nicht gut aus. Oder das darf ich nicht.
1: Genau.
0: Weil wir uns das irgendwie mal in unserer Society angewöhnt haben, dass man halt vielleicht mit 60 nicht mehr auf ein Skateboard steht.
1: Naja, es ist auch die Gesellschaft, die einen damals in irgendeiner Form belächelt hat, wenn man Dinge getan hat, die eigentlich nur den Jüngeren zugehörig waren. Und heute sind wir aber in einer Zeit, wo das ja sehr, sehr frei ist, so wie Tanja ja auch schon gesagt hat, dass man von den jüngeren Leuten auch eher gefeiert wird. Ich erinnere mich an eine Szene mit dir, José, und das ist ja schon fast über 20 Jahre tatsächlich her. Da waren wir in unserem Park hier und die fuhren alle mit dem Skateboard und dann hast du dort einfach mal eben einen Handstand drauf gemacht und dann ein bisschen rumgegurkt, irgendwas hast du da getan und die sind fast vom Glauben abgefallen, weil für die war es ja schon zu dem Zeitpunkt
2: alt. Aber José, du bist ja überhaupt nicht alt, im Gegenteil, ich habe ja sogar gesehen, du fliegst ja heute noch in die höchsten Höhen. Du flatterst da wie so ein Vogel durch die Gegend, wie heißt das genau?
0: Das ist Wingsuit fliegen. Dafür braucht man, aber als Einstieg muss man einen Fallschirmausweis machen, also eine Fallschirmlizenz. Ja. Und dann kann man sich aus dem Flugzeug schmeißen mit so einem Flattertuch.
1: Mhm. Das ist für Ältere auch schon, sage ich mal, so geil, ne? Das muss man schon sagen, wenn man die Chance hat, so einfach mal in die Luft zu fliegen. Und ich erinnere mich auch an dich, du hast ja auch mit dir deine Körperlichkeiten waren ja nach diesem Snowboarden und was weiß ich nicht, alles, was du mit deinem Körper betrieben hast, ganz normale sportliche Blessuren, die ja auch nicht schmerzfrei sind. Und trotzdem bist du ja auch immer einer, der sich immer wieder neu herausfordert und neu findet und sagt, das habe ich noch nicht getan. Und ich fühle mich da einfach mal auserwählt, es auszuprobieren.
0: Ja, also aufgeben tut man die Post am Briefkasten, sagt man in der Schweiz. Und ich musste leider mit dem Snowboarden aufhören und mit dem Wellenreiten und Skateboarden auch, weil meine Knie nicht mehr mitgemacht haben. Mhm. Und da habe ich mich halt hingesetzt und habe mir überlegt, was kann ich denn noch machen? Und bin in so einen Vertical-Lufttunnel, wo man Fallschirmspringen lernen kann, gegangen und habe gemerkt, dass dort meine Knie nicht wehtun. Mhm. Das ist der einzige Moment im Tag, wo die Knie mich in Ruhe lassen und bin da geflogen. Dann entstand der Gedanke, ja, wenn das im Flugtunnel funktioniert, dann in der Natur auch. Macht eine Lizenz, habe ich meine Lizenz gemacht. Und dann wurde ich eingeladen in einen Wingsuit-Flugtunnel nach Stockholm. Das war damals der einzige Wingsuit-Flugtunnel, den es gab. Und da habe ich so gedacht, also jetzt mit 60 das Ding noch anfangen, das ist ja doch

0: doch ein bisschen too much. Und bin dahin, habe 10 Minuten gebucht und ab dann war klar, das kommt wieder zurück auf meine Bucketlist.
1: Wahnsinn.
0: Und dann ist natürlich Training und richtig gute Vorbereitung, weil Wingsuiten ist wie ein Flugzeug fliegen. Das muss man, da muss man schon den Kopf bei der Sache haben.
2: Mhm. Du bist sowieso ein sehr außergewöhnlicher Mensch, weil du echt manchmal Extremsporten machst und deswegen finde ich ja deine Art und Weise auch so inspirierend insgesamt. Ich habe hier leider nur Hamburg und hier ist Wingsuiten wahrscheinlich ein bisschen schwieriger, außer den Hamburger Bergen wahrscheinlich abspringen oder so.
0: Nee, es gibt ja auch im Wingsuiten mehrere Disziplinen. Entweder du springst aus dem Flugzeug und das kannst du auch in Kiel machen bei den Fallschirmspringern. Da gibt es einen tollen.
2: Gut, aber dazu muss man erstmal einen Fallschirmsprung Lizenz
0: machen. Natürlich, natürlich.
2: Gibt es dann auch die Möglichkeit, wenn ich jetzt sage, ich würde es gerne einfach nur mal probieren, in so einem Tunnel hier in Hamburg oder so Umgebung zu machen oder innerhalb
1: der Deutschlands? Du sagst ja, der einzige war in Schweden.
0: Der einzige Tunnel für das ist in Stockholm.
1: Stockholm.
0: Und jetzt gibt es einen zweiten Tunnel in Slowenien unten. In Bovec
1: ist auch
0: nicht gerade näher dran. Da kann man das ausprobieren in aller Sicherheit und merkt mit dem Körper, weil man ist in einem Tunnel, der Wind bläst mit 150 Stundenkilometer, man ist in diesem Anzug drin und fliegt dann wirklich auf der Stelle schon mal selber in einem geschützten Raum.
2: Was ja auch wichtig ist, um einfach über das Ding erstmal zu steuern zu können.
0: Und zu verstehen, was da abgeht und was für Kräfte da wirken.
1: Und nachher, stimmt, da brauchst du ja auch richtig, richtig Kraft für, um da auch gegenzusteuern, ne?
0: Nicht wirklich Kraft, um die Flügel auszustrecken, weil man kommt automatisch in diese Position wie ein Flughörnchen. Darum heißt das ja auch so ein bisschen. Also vergleicht man uns oft mit Flughörnchen.
1: Süß.
0: Aber wenn man etwas falsch macht, dann kommen sehr schnell sehr große Kräfte auf dich zu, die man so als Mensch in der Luft nicht gewohnt ist.
1: Ja.
0: Also da muss man dagegen arbeiten oder versuchen schon gar nicht erst in diese Flatspins oder Headdown 200-300 Stundenkilometer, das bläst dann schon.
1: Oha.
0: Man muss sich das so vorstellen, fahr mal auf der Autobahn und ihr dürft ja das noch hier in Deutschland, fahr mal 200 und streck deinen Arm aus dem Fenster raus.
2: Mhm.
0: Das ist ungefähr das, was wir am ganzen Körper fühlen, wenn wir.
1: Gott, den Muskelkater, den spüre ich jetzt schon.
2: Ja, schon, aber es sind ja auch wie alles im Leben eine Trainingsfrage. Es ist
0: natürlich
2: ja nicht so, dass du da jetzt irgendwie reinspringst und dann erstmal Kapriolen schießt.
0: Nee.
2: Vielleicht doch, aber letzten Endes ja heil bei wegkommst, schätze ich mal. Ist das nur was für Leute, die, sagen wir mal, ich weiß ja nicht, wie deine finanzielle Lage ist, aber du bist ja einer, der dein Leben lebt und sagst, Sachen sind es mir wert. Ist das was für Leute, die auch ein bisschen Geld haben oder kann man sich das...
0: Das kann man sich leisten.
2: Kann man sich leisten.
0: Tatsächlich. Mhm. Also ein Sprung aus dem Flugzeug kostet zwischen 25 und 43 Euro.
1: Mehr nicht.
0: Je nachdem, wo. Der Wingsuit selber... Man muss ja nicht einen neuen kaufen, wenn man sich den irgendwo abschnort. Zwischen 1.000 und 2.000 ist man dabei.
1: Hm.
0: Und ein Fallschirm kann man auch zwischen 3.000 und bis zu 10.000.
2: Okay, nehmen wir mal aber an, man hat diesen Fallschirmlizenz nicht und möchte trotzdem diese Wingsuit-Tunnel mal besuchen. Kann man dort einfach hingehen oder muss man diese Lizenz trotzdem schon haben?
0: Das kann man ohne Lizenz machen und ohne Vorkenntnisse. Auch in einen Vertical-Tunnel brauchst du keine Fallschirmlizenz. Da kannst du einfach hin, machst deine First-Flight-Kurse und dann kostet das wie eine Green Fee, wenn man Golf spielen geht. Also,
2: das ist, wo liegt das? Nicht jeder kennt das.
0: Ich glaube, dass die Minute ist etwa zwischen 12 und 20 Euro. Ich bin mir nicht ganz sicher.
2: Dann doch ein
1: das
2: bisschen.
1: Ist tatsächlich erschwinglich.
0: Also, es ist nicht das Billigste, was man machen kann. Aber es ist nicht... nicht
2: aber es ist ein Erlebnis, was
0: es
2: man mitnimmt. Und wenn man wirklich was sucht, was einem Freude und den Körper so ein bisschen mal eine andere Gewohnheit schenkt, was
0: man muss es schon wollen.
2: Ja.
0: Wenn man das nur so halb, ich tüpfle da mal jetzt rein,

0: dann kommt es nicht gut, weil die Emotionen, dein erster Fallschirmsprung, dein erster Freefall alleine, ohne Coaches in der Nähe, das sind schon Dinge, die dich mental fordern. Also es ist ja nicht so einfach.
1: Nein, aus dem Flugzeug zu springen mit Sicherheit nicht. Genau. Aber in so einem Tunnel, ist ja schon mal machbar, finde ich.
0: Und dann, was man natürlich gar nicht machen sollte, ist gleich so ein Teil anziehen und irgendwo von einem Felsen zu springen. Das ist, da habe ich irgendwie über 400 Sprünge gemacht, bevor ich zum ersten Mal vom Eiger runter.
1: Und diese Videos sind grandios. Die tun mir so gut, Josef. Wenn du sie mir schickst, ist es für mich wie Urlaub, muss ich ganz ehrlich sagen. Es ist ein tolles Erlebnis, weil ich dich ja auch noch kenne und das natürlich so ein bisschen mitfühlen kann. Wir sind ja auch noch ein paar Tage unterschiedlich im Geburtstag. Du hast am 7. März, ich bin am 9. März. Also wir sind da ziemlich...
2: Ja, ihr
1: also
2: seid ich fühle mich dir verbunden.
1: Na, das wohl weniger. Das wohl weniger, wenn du uns anguckst, aber...
2: Josef, du hast ja auch grandiose Familie. Also deine Kinder sind ja auch der Hammer, muss ich sagen. Auch diese sind in gewissen Kreisen gar nicht unbekannt. Bist ja heute nicht nur wegen uns in Hamburg, muss man ja ganz klar sagen, sondern es gibt ja Leute, Trommelwirbel, ganz was Tolles.
0: Ja. Also ich hab drei Kinder, eine ältere Tochter aus einer ersten Beziehung, die Virginia. Die ist heute auch hier, zu Ehren von mittleren Jungen, vom Willow. Mhm. Und noch die Rio, die ist jetzt 20 Jahre alt, also auch drei schon, Kinder. Ey. Und die machen alle unheimlich Spaß und sind selber sogar noch erfolgreicher als ich unterwegs. Und das macht einem sicherlich stolz, das ist klar. Das Schöne ist, dass wir überhaupt keinen Druck ausüben mussten.
1: Nee, da bin ich Zeuge.
0: Die haben ihren Weg selber gefunden, in ihren eigenen Disziplinen. Ganz besonders Rio, die Kleinste und das Nesthäkchen, die hat lange gesucht, bis sie etwas gefunden hat, wo sie besser ist als der Papa und besser als der Bruder oder anders als der Bruder und sich da ein bisschen herausheben konnte und jetzt halt mit ihrem Modern Contemporary Dance auch auf Weltebene und in Deutschland ganz weit vorne und in Hamburg sowieso. Also wer kennt nicht Rio mit ihren 40.000 TikTok-Followern.
1: Wow, okay.
0: Und Willow ist...
1: Worüber kann man sie finden? Wie heißt ihr Account, weißt du das? Rio ist mein echter Name?
2: Ja.
1: Ah ja.
2: Ist ja okay. Lustig.
1: Geil, auch schöner Titel.
0: Und Willow, der jetzt halt heute Abend gefeiert wird in Hamburg, ist Profi-Skateboarder. Und kriegt heute seinen Signature Model Vans Schuh. Das ist so die Krönung einer Skateboarder-Karriere, wenn man ein Pro Model Skateboard mit seinem eigenen Namen bekommt und einen Schuh mit seinem eigenen Namen bekommt, dann hat man schon einiges erreicht. Und er als 23-jähriger Hamburger Kid, dass der in Amerika so angekommen ist und im Global Team bei Vans ist und im GX1000 Team, also Boardmarke von San Francisco ist, das ist schon ungewöhnlich. Das hätten wir uns alle nicht gedacht. Nee. Wir wussten, dass Willow diesen Sport gern macht, aber dass er sich in diese Höhen katapultiert. Keine Ahnung.
1: Ja, also wissen konnte man es nicht, aber vermuten, weil ich erinnere mich an diese Bilder, als der noch so klein war, dass er wirklich klein war.
2: Wir sollten einmal kurz erklären, warum wir immer sagen, von früher und so, wir waren ja mal Nachbarn.
0: Genau.
2: Wir haben hier, oder gegenüber Bahn, ihr habt auf der anderen Straßenseite gelebt und unsere Kinder oder eure Kinder, ich habe ja keine, eure Kinder sind zusammen aufgewachsen. Deswegen die kleinen Anekdoten, also keine
1: Familie. Kindergarten, und wir haben uns über den Kindergarten kennengelernt und dann auch angefreundet und viele Parallelen entdeckt und Sympathien empfunden. Und er ist immer mit seinen Kindern, und das ist das Erstaunliche, auf seinem Riesenskateboard durch die Stadt gefahren. Während andere mit dem Fahrrad gefahren sind, hat er seine Kinder zwischen die Beine genommen und ist dann quasi durch Hamburg geeiert, beziehungsweise durch unser Stadtteil hier. Und

0: Das ist natürlich dann für die wie angewachsen, diese Gefühle an den Brettern. Und Rio mit ihrer Körperlichkeit, gar keine Frage, dass das irgendwas sein muss, was mit dem Körper diese Körperlichkeit zu tun hat. Und ich finde, sie ist ein fantastischer Typ. Liebe Freunde, schaut euch diesen Kanal an. Schaut euch Rio ist mein echter Name an. Sie ist wirklich ein faszinierender Typ. Wirklich, optisch toll und auch der Sohn, der Rio, der Willow. Wie heißt denn sein Kanal? Also hat er keinen Kanal?
1: Man findet ihn auf Instagram unter Sequel the Prequel.
0: Ach du meinst.
1: Und jetzt frag mich nicht, wieso. I have no clue.
0: Sequel the Equal.
2: The Prequel.
1: Sequel the Prequel.
0: Prequel. Yeah. Mm-hmm. Prequel, okay. Oder übersetzt einfach, das doch mal einmal für alle.
1: Ich habe keine Ahnung, was das heißt. Also Sequel ist ja eine wiederkehrende Reihe, mhm, und Prequel ist die Vorreihe zur Reihe. Aber so, ich check's nicht.
0: Na gut, okay.
2: Die wiederkehrende Vorreihe.
0: Hast du ihn gefragt?
1: Nee, ja, er hat es mir mal versucht zu erklären, aber ich glaube, meine Intelligenz steigt dort aus.
2: Hast du denn auch einen eigenen Kanal?
1: Nee, ich habe keinen Kanal.
0: Wir gehören zur Kategorie der Menschen, Kanallosen, die keine Kanäle haben. Wir haben vielleicht einen Podcast-Kanal.
1: Natürlich findet man mich auf Instagram oder auf Facebook, aber ich poste nichts aktiv.
0: Also ihr könnt auch auf YouTube ganz viel von José Fernández finden, von seinen Filmen, von seinen Sachen, die er tut. Ich könnte euch auch die ganzen kleinen Filmchen zuschicken, die er mir zuschickt, aber das tue ich nicht. Er guckt schon. Also ich muss noch mal einen erklären. Ich habe euch ja immer unseren Gast so ein bisschen optisch beschrieben. Also man kann ihn optisch beschreiben. Er ist ein super interessanter Mann, sehr attraktiv, blaue Augen, er hat keine Haare auf dem Kopf, aber auch keine Haare im Gesicht.
2: Ja, aber das fördert ja den Speed beim Sport.
0: Das fördert den Speed, aber davon abgesehen, man denkt immer, er lacht nicht, aber er lächelt die ganze Zeit, er lacht und er klingt aber sehr trocken in seiner Stimme. Das ist so seine Eigenart, aber das macht ihn eben halt besonders, weil wenn man sich mit ihm live unterhält und er immer smilet, dann macht es Freude, sich mit ihm zu unterhalten. Wenn man ihn nur hört, muss man das erklären.
2: José, ich glaube, wenn man so viel durch die Welt reist, wie du es ja bisher getan hast oder auch immer noch tust, das ist doch bestimmt auch ein schönes Gefühl. Oder du siehst so viel von der Welt. Norden, Süden, Osten, Westen.
1: Ich habe nie was anderes gekannt. Und wie gesagt, ich hatte Haus und Swimmingpool und zwei Autos in der Garage und ein Eigenheim und Familie da, Familie dort. Die Kinder sind ja von zwei verschiedenen Ladies. Und als das alles nicht funktioniert hat, als ich das gemerkt habe, dass das mit den Beziehungen immer so ein bisschen schwierig war und dann entschieden habe, okay, ich brauche kein Zuhause, ich brauche kein Eigenheim, ich brauche kein Flatscreen, wo ich reduziert habe auf 10 T-Shirts, ein paar Jeans, ein paar Turnschuhe, eine Tasche, ein Computer und ein Telefon, habe ich gemerkt, wie frei das macht. Und so lebe ich halt von Hotel zu Hotel und überlege mir, ich brauche jetzt eine Sauna heute Abend, dann gehe ich in ein Hotel mit einer Sauna, ich brauche einen Swimmingpool zum Schwimmen, dann gehe ich in ein Hotel mit dem Swimmingpool.
2: Praktisch.
1: Und das macht Leben sehr, sehr leicht. Also ich habe eine gewisse Leichtigkeit, die ich verspüre, die ich vorher nicht gespürt habe. Mhm. Jetzt ist das natürlich nicht ein Leben für jedermann und man muss schon speziell gestrickt sein, nicht eine eigene vier Wände zu haben und sich zu sagen, das ist jetzt meins und da bin ich zu Hause. Bei mir ist es so, da wo meine graue Tasche steht, das ist mein Zuhause. Also im Moment bin ich jetzt hier.
2: Herzlich willkommen zu Hause, José.
0: Ich baue dir hier ein Bettchen. Genau. Das ist überhaupt kein Thema.
1: Und das fasziniert Leute im Gespräch, weil sie sich sagen, oh wow, ich brauche das alles nicht. Ich brauche nicht den Keller voll Zeugs. Und dann, aber es beängstigt auch Leute. Also Leute denken dann, ja, aber

0: was, der Typ lebt nur im Hotel und ist nirgends zu Hause. Das ist nicht immer einfach. Mhm. Auch in Sachen Beziehungen ist das nicht einfach. Mhm. Obwohl aber ich jetzt mit jemandem zusammen mit dem, bin.
1: Eben, die haben ja eine Wohnung.
0: Die Personen haben eine Wohnung. Aber ich bin ja jetzt mit jemandem länger zusammen und das klappt. Und wir versuchen uns gegenseitig anzunähern, also dass sie mein Leben versteht. Mhm. Weil, wieso mache ich das? Ich mag nicht putzen, ich mag nicht mein Bett machen, ich mag nicht staubsaugen, ich mag nicht kochen. Das ist für mich alles in Anführungs- und Schlusszeichen vergeudete Zeit. Mhm. Und im Hotel habe ich das alles nicht. Ich schlafe jedes Mal in frischen Tüchern. Das
2: stimmt, ja.
0: Ich brauche diese Hausarbeiten nicht zu machen.
1: Was isst du denn, wenn du isst? Was magst du denn gerne essen? Was ist denn so deine Lieblingsspeise?
0: Du, ich keine großartigen Lieblingsspeisen, weil ich eben so mal im Hotel oder im Restaurant aussuche, was ich will. Mhm. Ich esse wenig, ich esse höchstens einmal am Tag, weil auch das, wir essen alle viel zu viel. Mhm. Das habe ich gemerkt, wenn ich so Fastenkuren eingesetzt habe.
1: Aber die ziehst du auch wirklich knallhart durch.
2: Das haben wir ja auch schon mal mit dir erlebt. Ja. Das war ja der Hammer. Mhm. Da hast du, wie lange hattest du dann gefastet? Also,
0: mein Rekord ist 60 Tage nur Wasser.
2: Mhm. Wahnsinn. Und der Mann hatte eine Energie, Leute, ihr glaubt das nicht.
0: Und das Verrückte ist, wenn man aus dieser Fastenzeit rauskommt und merkt, wie viel Energie man hat und wie gut es einem geht und dann sich denkt, okay, jetzt muss ich wieder zurück an 3 Mahlzeiten am Tag, dann merkt man einfach, dass wir alle miteinander, wie wir hier sind, mit 3 Essen am Tag uns völlig überfordern, unseren Körper überfordern.
2: Ja.
0: Und so setze ich halt diese 20, 30, 40 Tage Fastenkuren, einmal im Jahr gebe ich meinem Körper einen Monat Urlaub. Mhm. So wie ich für meinen Kopf in die Ferien fliege oder vom Job Urlaub nehme und der Kopf seine Pause kriegt, kriegt mein Körper halt einmal im Jahr so eine Pause.
2: Das ist aber lustig, was du gerade sagtest, in die Ferien fliegen. Du bist doch ständig in den Ferien, wenn du ständig im Hotel wohnst.
1: Ja, das geht ja um wirklich dieses Körperreinheit.
2: Ja, klar.
1: Wir erklären uns doch mal allen, wie das funktioniert, 60 Tage nur Wasser. Gibt es da keine Nährstoffe weiter dazu?
0: Nee.
1: Wie ernährt sich der Körper oder wie...
2: reinigt sich der Körper?
1: Nein, nicht reinigen. Das tut er sehr automatisch. Aber also du weißt, wo meine Frage hingeht.
0: Ich würde es nicht empfehlen, dass das jeder einfach so macht, weil in den Gefängnissen in Europa hängt man ja die Gefangenen, die einen Hungerstreik machen, hängt man nach 45 Tagen an den Tropf, weil man Angst hat, dass sie sterben. Ich glaube, es braucht eine spezielle Konstitution, um das zu machen. Aber ich mache es relativ simpel. Ich höre einfach auf zu essen und anstatt zu essen, trinke ich Wasser. Mhm. So 5 bis 6 Liter Wasser.
2: Kopfsache,
1: wie interpretierst du dein Hungergefühl?
0: So wie jeder von uns, wenn er plötzlich einen Hungerast hat, dann trinke ich einfach 1 Liter Wasser. Der Hunger ist weg. Mhm. Und nach 4, 5 Tagen ist das so normal, dass du gar nicht mehr ans Essen denkst. Und
1: im Grunde genommen diese Zeit, das ist ja eigentlich wie bei allem im Leben, was du so integrierst in deinem Tagesablauf, muss ja nur gefüllt werden mit anderen Dingen. Und wenn du sagst, ich möchte einfach mal meinen Körper reinigen, dann machst du es auf deine Art und Weise. Ja. Aber bitte, wie er schon sagt, nicht jedermanns Sache, 60 Tage einfach mal nicht zu essen.
0: Ein 40, keine gute Idee. 40 Kilo hageres Mädchen sollte das nicht tun.
1: Genau. Punkt 1 und Punkt 2 sollte das sowieso nicht jeder tun, weil das muss erstmal mit dem Arzt auch erklärt und geklärt werden. Du bist da natürlich auch immer sehr vorsichtig und sehr versiert. Du hast ja auch mal Pneutauchen gemacht.
0: Das mache ich immer noch.
2: Pneutauchen,
0: also, süß. Pneutauchen ist Freitauchen, also ohne Flasche im Wasser. Und da gibt es 3 Disziplinen, entweder dynamisch im Swimmingpool, Strecke schwimmen, dann statisch, einfach Kopf unter Wasser halten und schauen, wie lange es geht, ohne zu atmen. Und dann noch in die Tiefe, das ist so die Königsdisziplin.

0: wie tief kann man runter.
1: Und?
0: Im Moment trainiere ich dynamisch und statisch, weil es keine tiefen Pools gibt in Zürich und in Wien. Und das ist halt das andere Extrem zum Wingsuit-Fliegen. Wingsuit-Fliegen ist 250 Kilometer pro Stunde an Felswänden entlang, Vollspeed bei schönem Wetter und Adrenalinkick natürlich auch.
1: Glücksgefühle wahrscheinlich pur, oder?
0: Und Apnoe ist dann ruhig, komplett abschalten. Und bei beiden Sportarten musst du im Hier und Jetzt sein. Und das ist das, was die meisten Leute nicht können.
1: Absolut.
0: Oder viele Leute nicht können.
1: Nicht verlernt haben.
0: Im Hier und Jetzt sein und das fühlen und das leben, was man gerade tut. Weil wenn du statisch versuchst, 4-5 Minuten ohne Atmung auszukommen, wenn du an irgendeine Einkaufsliste denkst oder
1: vorbei.
2: Ist vorbei,
0: ist vorbei, dann bleibst du nicht unten, dann kommst du wieder hoch. Aber wenn du da bist und deinen Puls, deinen Herzschlag runter manövrieren kannst, dann macht es schon Spaß.
1: Ich habe es auf leichtester Ebene mal probiert, und zwar bei diesen im Pool, wo man ja schweben kann.
0: Mhm.
1: So. Ja. Und auch da gehört eine wahnsinnige Ruhe, dass du schweben kannst. Weil die meisten Menschen kippen weg, weil sie anfangen, darüber nachzudenken oder sich nicht wohlfühlen oder so.
0: Sich verspannen.
1: Und das ist schon nicht leicht, aber das überhaupt in deiner Form, wie du das da machst, das ist die höchste Disziplin, weil der Mensch, dem wir hier leben, also wir leben ja hier auch im Jetzt und Hier, aber was wir verlernt haben, ist die Achtsamkeit, die Aufmerksamkeit. Einfach in diesem Moment da zu sein, ohne weitere Gedanken zu haben, geht gar nicht.
2: Ist echt schwer. Das geht, kann man manchmal nicht mal beim wenn man schlafen will.
1: Also ich meine, geht, weil du das ja kannst, aber ist bei einem normalen 9-to-5-People-Mensch, der quasi immer in seinem Alltag rumspringt und hottet und über seine Probleme nachdenkt,
0: so, dass der Mensch danach strebt, weil sonst wären diese ganzen Yoga Kurse und die Meditationskurse und alles, was angeboten wird, nicht so der Renner.
1: Wohl wahr.
0: Also jeder versucht ja auf seine Art und Weise, und das ist ja auch okay, soll jeder machen, was er will. Und es gibt nicht die eine Art und Weise, wie man dahin kommt. Ich habe für mich jetzt mit Apnoe-Tauchen und mit Wingsuit-Fliegen einen schönen Ausgleich gefunden zum Snowboarden und Wellenreiten, was ich früher gemacht habe, um einfach nicht schneller alt zu werden. Mm. Also mein Credo ist immer, the goal is to die young as late as possible.
2: Mm.
0: Also das Ziel ist,
1: so jung wie möglich
0: jung
1: zu sterben,
0: aber so spät wie möglich.
1: Genau.
0: Und das klappt ganz okay.
1: Also noch bist du da.
0: Noch bin ich da.
1: Noch bist du
2: Vermisst
1: da.
2: Du das Snowboarden?
0: Auf jeden Fall. Ja. Also das war schon meine Liebe und mein Herz und ich würde gern wieder, ich werde auch nächstens mal eine Knie-OP machen, um zu versuchen, da wieder etwas herzustellen, und dann schauen wir, ob ich da nochmal aufs Brett komme, aber es
2: wäre dein Traum
0: auf jeden Fall. Ja.
1: Also wenn ich könnte, würde ich jetzt aus diesem Podcast einen 3-Stunden-Podcast machen, weil du so viel zu erzählen hast. Wirklich, also das weißt du auch. Ich würde das jetzt nicht sagen, wenn es nicht so wäre. Aber nichtsdestotrotz sind wir jetzt zum ersten Teil fertig und wir erlösen dich von dieser Fragerei. Du bist ja auch nicht der Mensch, der sich solchen Fragen gerne stellt. Aber ich finde, das war mega interessant und sehr inspirierend wahrscheinlich
2: und sehr
1: für viele Menschen. Und gute Ideen dabei, die die Leute mitnehmen. Und das fand ich insofern wichtig, dich deswegen auch mal einzuladen, dass man das transportiert und die Menschen mal einfach mal hören lässt.
0: Danke, dass ich da sein durfte.
1: Du, unsere Ehre. Unsere Ehre, und vielen Dank an deinem Sohn, dass er dich hierher geholt hat. Okay. Damit machen wir die nächste Runde und gehen zum Laberroulette.
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1: So, mein lieber José, und wir hatten vorher ein paar Kategorien schon ausgesucht. Du hast dir auserwählt: lustig, sinnlose Fragen.

0: würdest du eher Essen und Trinken, Absurdes und Gesundheit. Wobei das Einzige, was du ausgesucht hast, war Gesundheit. Den Rest hast du gesagt, sollen wir aussuchen.
1: Genau.
0: Aber kommt das so
1: bin,
0: mit dir
1: ich
0: überein?
1: Ich bin echt okay? nervös. Ja,
0: ja? Ach, Quark, wovor? Das passiert doch nichts hier. Hättest du mal eine der Folgen vorher gehört, was ja, ich dir vorher
1: hätte ich machen sollen.
0: Ja. Aber jetzt kommt die erste Frage. Und die lautet wie folgt auf die
2: Kategorie
0: Zahl
2: Essen und Trinken. Was ist dein Comfortfood ohne Reue?
0: Oha.
1: Wow.
0: Also bei mir ist es wie immer die Pizza.
1: Nee, bei mir ist es eine Ananas zum Beispiel.
2: Oh.
1: Da habe ich überhaupt keine Reue, auch wenn es vermutlich ein bisschen zu viel Fruchtzucker
2: ja,
1: hat.
2: Mhm. Ja.
1: Aber...
0: Wie ist das mit deinem Fruchtzucker? Wie, bist du Diabetiker? Nein, kannst du gar nicht sein.
1: Doch,
2: nein.
1: Könnte ich schon könnte sein. Ich mit, schon, dem Zuckerkonsum, den ich habe, weil ich ein kompletter Zuckerfreak bin.
0: Ach, bist du Zuckerfreak?
1: Müsste ich schon längst dreimal Diabetes haben.
2: Guck dir doch hier die Croissants an auf dem Tisch.
0: Ja, also, aber er fastet ja auch wirklich extrem manchmal.
2: Ja gut,
0: also,
2: aber...
0: weggefiltert. Also hast du mal deine Grundwerte mal checken lassen? Wie bist du eigentlich so von der Gesundheit her mit deinem Blutwert?
1: Als ich meine ersten 60 Tage Fasten gemacht habe, habe ich mich von einem Doktor begleiten lassen.
0: Natürlich.
1: Und der hat mir attestiert, dass ich ziemlich gesund bin. Und dann
0: außergewöhnlich gesund oder ziemlich gesund?
1: Also seine Worte waren, er hätte schon lange nicht mehr so einen gesunden 50-Jährigen,
2: damals
1: war ich 50, in seiner Praxis gehabt. Und dann da war ich bei 40 Tagen ohne Essen.
2: Mhm.
1: Ich hatte ihm das nicht gesagt. Und dann habe ich gedacht, ja, dann hänge ich ja nochmal 20 Tage dran.
2: Mhm.
1: Und bin wieder zu ihm gegangen nach 20 Tagen und habe gesagt, kannst du die Tests nochmal machen? So die Blutwerte, Eisen im Blut und diese ganzen Dinge. Und dann hat er gesagt, hast du zu viel Zeit? Also wir können das schon machen. Aber ich dachte, ja bitte, ich sag dir dann warum.
2: Ja.
1: Und dann hat er es nochmal gemacht und dann kam er mit den zwei Zetteln und hat gesagt, ist alles genau?
2: Genau so?
1: Genau so.
0: Wahnsinn.
1: Du bist total gesund, du kannst in 10 Jahren wiederkommen zum nächsten Test.
0: Wahnsinn.
1: Da habe ich nur den Kopf geschüttelt, habe gesagt, aber... Wie kann das sein? Ich habe seit 60
0: erklärt,
1: Tagen. Ja, ich habe es ihm erklärt. Er fand das nicht so toll.
2: Mm.
1: Er sagte dann, er sei für solche Experimente nicht zu haben.
2: Oh.
1: Und hat mir die Tür gezeigt.
0: Tatsächlich?
1: Aber, ja.
0: Oh.
1: Aber.
0: Trotz der Werte?
1: Die Werte haben ja für sich gesprochen.
2: Ja,
0: eben.
1: Und ich habe immer noch.
0: Du musst ein bisschen näher rangehen ans Mikrofon.
1: Ich habe wirklich noch nicht kapiert, warum das so ist. Mm. Also. Aber ja,
0: es ist faszinierend. Okay. Und du hast ja bestimmt noch weitere Freunde, die du da mal bestimmt irgendwie mal hinterfragt hast und so. Konnten die dir was erklären?
1: Weißt du, wenn du ein Leben lang als Doktor gepredigt hast, dass du dreimal am Tag essen sollst.
2: Mm. Ja, stimmt.
0: Ja, schon klar. Aber Experimente und Erfahrungen sind doch auch schön.
1: Dann fällst du vom Glauben ab, wenn da einer daherkommt und sagt, er hat jetzt 60 Tage nichts gegessen.
0: Mhm. Klar.
1: Dann verstehen die das nicht so genau.
0: Na gut, also wir wollen dafür keine Werbung machen, weil das ist zu gefährlich und eine Sache, die wirklich immer mit dem Arzt besprochen werden muss. So, nächste Frage. Die 11.
2: Absurdes. Du bekommst jeden Tag eine Extrastunde. Wofür?
0: Und das, Josi, guck mal, wie sein Blick ist, wo er sagt, was soll ich denn jetzt mit dieser Extrastunde? Ich gehe fliegen.
2: Eine Stunde, also 25-Stunden-Tag, ja? Oder das fände ich cool.
0: Ja, also Josi könnte, er hat keine Stunden.
2: Eine Extrastunde.
0: Kennst du
1: wofür?
0: Stunden überhaupt? Hast du Zeiten? Richtest du dich nach Zeiten?
1: Nee.
0: Eben, deswegen ist
2: ja, aber
0: das
2: der Tag ist oft zu, also, einfach zu kurz, finde ich.
1: Das Erste, was mir in den Sinn kam, war natürlich fliegen.
0: Ja, klar.
1: Mit der Stunde.
0: Auch zu jetzt. Kann man auch in der Nacht fliegen? Rein theoretisch?
1: Kann man auch, ja, klar.
0: Was siehst du dann?
1: Nichts. Die Lichter am Boden.
0: Und die Berge? Wo siehst du dann die
1: Berge? Die Berge würdest du nur sehen, wenn Vollmond ist.
0: Ja. Aber auch nicht wirklich deutlich. Bei der Geschwindigkeit siehst du ja nicht die Sachen.
1: Das ist sehr.
0: Ja?
1: Also da forderst du es dann wirklich raus, irgendwann an die Wand zu klatschen. Mhm. Das Zweite, was mir in den Sinn gekommen ist, weiß ich nicht, ob man das am Radio sagen darf, aber definitiv. Im Bett etwas mit meiner Partnerin.
0: Ja, natürlich darf man das sagen. Ja. Wir sind in einer modernen Welt und wir sind ein moderner Podcast. So.

0: Und das dritte wäre tatsächlich schlafen.
1: Ja.
0: Einfach.
1: Ich fasse ja beides gut zusammen.
0: Verpennen. Also fliegen heute oben Morgen nicht musste ich um 4 Uhr aufstehen, damit ich hier pünktlich.
1: Ach, das ist doch egal. Das weißt du doch auch unterm Strich. Irgendwann mal machst du ein Nickerchen hier bei uns zum Beispiel gleich nach der ganzen Aufzeichnung. Gehen wir auf die Terrasse, wenn die Sonne scheint.
2: Was würdest du denn machen, wenn du eine Stunde mehr hättest?
0: Ja.
1: Wüsste ich ad hoc nicht. Ich bin ja immer spontan. Also ich mache immer das, was ich in dem Moment machen
2: also
1: möchte.
2: Also würdest du in der Stunde spontan sein?
1: In der Stunde würde ich spontan sein, genau. Ja, das ist doch eine schöne Antwort. Ja. Finde ich gut. Nächste Frage. Und die 13.
2: Sinnlose Fragen. Wie schmeckt

0: Ja.
1: Schwer zu sagen. Luft, ne?
0: Schwer zu sagen.
1: Hm.
2: Tja, also auch da ist, glaube ich, das ist auch etwas, was man beim Fliegen wahrscheinlich nicht wahrnimmt, wie Luft schmeckt. Nee, weil das wäre ja wieder etwas, was ja
0: man merkt nur, dass man nicht geatmet hat, wenn der Mund komplett trocken ist.
2: Ja.
0: Nach 2-3 Minuten klebt einem die Zunge am Gaumen fest, weil man vergessen hat zu atmen.
2: Ja. Und das kannst du.
1: Wie kann man zwei, drei Minuten vergessen zu atmen? Ja, aber das könnte mir nie passieren.
2: Aber er ist doch, nennt sich das Pneu, nicht mehr. Apnoe. Also er kann, wenn jemand lange nicht atmen kann, dann José.
0: Aber Luft einzuatmen ist so ein intensives Gefühl, wenn man das halt wie beim Tauchen professionell oder semi-professionell macht, dann ist das schon ein unglaubliches Tool, die Atmung per se. Und ja.
1: Daher kann ich zum Beispiel gar nicht sagen, wie das schmeckt, weil ich immer durch die Nase einatme und durch den Mund aus, schon allein durch Gesang habe ich das so drin. Ja. Ich würde doch gar nicht auf die Idee kommen, zu machen.
2: Ja, aber es ist ja eine Frage, die jetzt gerade, glaube ich, sehr interessant ist, weil er ja oben als Wingsuiter besondere Luft einatmet und das sehr intensiv, aber diese ja nicht wahrnehmen kann, weil er ja im Jetzt und Hier ist. Und jetzt kommt nämlich die Zusatzfrage daraus. Woran denkt man beim Wingsuiten? Oder siehst du nur? Oder sagst du, oh, wie geil ist das, was ich hier erlebe? Oder was macht man da oben im Gedanken?
0: Nee, da hat man seinen Flug im Kopf. Also die Strecke, die man fliegen will, wo man hinfliegt, den Plan, den Flugplan. Und
1: die Technik,
0: ist man wirklich einfach bei der Sache.
2: Die wahrscheinlich meisten, viel konzentrierter als jeder Pilot, oder?
0: Die meisten Flüge entdecke ich nachher auf der GoPro.
1: Ah, ja.
0: Also, wenn ich mir die Filme anschaue von meinem eigenen Flug, dann denke ich, wow, das ist ja hübsch hier.
2: Kannst du dich dann an die Gefühle dann erinnern, die du dort währenddessen hattest?
0: Das ist die beste Therapie überhaupt. Darum mache ich diese Videos. Ich poste ja nichts. Ich mache diese Videos für mich und ein paar Freunde.
2: Doch, du postest sie zu mir.
0: Zu ein paar Freunden,
2: genau.
0: Ich schicke die ein paar Freunden, die es interessiert. Aber ich mache sie vor allem für mich. Weil wenn ich an einem Tag schlecht drauf bin, schaue ich mein eigenes Video an und denke mir, wow, bist du das wirklich?
1: Ja.
0: Schau mal, wie schön. Und dann ist das Gefühl sofort da.
2: Mhm.
0: Ich schaue zwei Sekunden in mein Video ein und
1: bist wieder gut drauf.
0: Und dann bin ich gut drauf.
2: Also die Gefühle sind dir dann schon sehr bewusst, die du da oben hast. Ja? Ja. Das ist dann auch, glaube ich, also das Hier und Jetzt ist ja nicht abschalten, weil sonst macht es ja auch keinen Sinn.
0: Das ist so intensiv. Mhm. Das ist das Intensivste, was ich je gemacht habe.
2: Das glaube ich dir gerne. Und ich finde es, also ich bin ja höhenängstlich. Für mich wäre das in der Form nichts. Wahrscheinlich in so einem Tunnel schon eher. Mhm. Aber da oben und dann zwischen den Bergen und dann auch noch,
1: na. Du kriegst ja schon Schweißpfoten, wenn du so ein Video siehst.
2: Ich glaube, dieses Hier und Jetzt, das könnte ich schon mal nicht. Also ich könnte nicht so abschalten, dass ich nur in dem Moment, weil in dem Moment, wo ich was sehe, fallen mir
1: schon wieder
2: andere Dinge
1: dafür
2: ein.
1: Dafür bist du zu kreativ.
2: Ja, dann denke ich, was könntest du mit diesem Projekt machen? Nächste Frage. Die 34.
1: Sinnlose Fragen. Wenn wir in die Hände klatschen, schlagen wir uns dann nicht selbst?
2: Tja.
1: Die Frage ist ja jetzt mal, wann fiel dir die denn schon wieder
2: ein? Also ich hatte damals ja schon mal so meine Probleme und ich war als junger Mensch manchmal sehr, sehr gedankenbelastet, als Tiriak und Boris Becker waren. Und dann habe ich mich so drüber aufgeregt, dass Tiriak den Boris Becker so an die Wange geklatscht hat, dass ich gedacht, der schlägt ihn gerade. Habe ich gedacht, ist das gut oder ist das nicht gut? Ich habe mich so drüber geärgert, dass man einfach jemanden so ins Gesicht schlägt. Und das fiel mir dann ein, wenn man sich so selbst schlägt mit den Händen.
1: Ja. Ja.
2: Habe ich gesagt, ist das nicht auch so eine Art Schlag? Also, das sind meine abstrusen Gedanken.
1: Ja, aber dann würde ja bei jedem Applaus die Leute sich schlagen. Dabei finden sie das doch eigentlich gut.
2: Ja, aber es ist ja auch nur eine rhetorische Frage, die wieder zum Labern einladen soll. So. Also nein, er lässt sich nicht darauf ein. Die Frage ist ihm zu flach. Ich gehe in die nächste Frage.
0: Wenn du willst, aber
2: ja, komm.
0: Ich finde nicht, dass in die Hände klatschen sich selbst schlagen ist.
2: Nee.
0: Absolut nicht, weil es gibt ja auch diese Rituale, wo man sich am ganzen Körper

0: Körper abschlägt,
1: richtig,
0: um alles ein bisschen ins Leben zu holen, aus verschiedensten buddhistischen oder sonstigen.
2: Aber seht ihr, liebe Geschichte. Leute, das ist das Laberoulette. Genau darum geht es. Solche Fragen können nämlich andere Gedanken auch wieder initiieren, ja, und sowas auch mal äußern, wo man sagt, ah ja, genau, sowas gibt es nämlich auch. Auch wenn man in dem Moment nicht gerade drüber nachdenkt.
0: Und in die Hände klatschen oder sich selber abtasten und abklatschen.
2: Hast was Tribales eigentlich.
0: Find ich wertvoll. Also,
2: Hat was Tribales,
0: ja,
2: ne?
0: Absolut. Ja,
2: finde ich auch. Hat ein Geräuschgefühl und
0: es ist ja was Positives. Also wenn man in die Hände klatscht, um Applaus zu stiften, dann passiert ja emotional etwas
2: absolut
0: mit einem.
2: Ich bin bei dir. Und als Konferencier sage ich ja auch immer, wenn man Applaus schenkt, sollte man nicht nur das Geräusch machen, sondern man sollte auch wertschätzen, was dort passiert. Ja. Es ist das Miteinander, dieses Gefühl, wenn ganz viele Leute applaudieren und eine Emotion ausstrahlen, was das für ein Miteinander ist. Und dass der Künstler, der dort das Ganze empfängt, eine wahnsinnige Wertschätzung ist und er sich natürlich noch mal motiviert fühlt, mehr zu geben, weil er weiß, er wurde gerade gesehen und wertgeschätzt.
0: Absolut.
2: Ne? Das kennst du auch.
0: Ja.
2: Die 4.
1: Essen und Trinken. Was isst du heimlich nachts? Und ich meine nicht die Zeit, in der du fastest.
0: Wow. Also, was esse ich heimlich? Alles, was süß ist.
2: Ja, ne? Du hast ja gesagt, du bist ein Zucker-Junkie.
0: Eher wenig, weil ich sehr gut schlafe und ich aufwache. Also das passiert einfach nicht. Aber
1: also diese Croissants und diese Franzbrötchen, die ich sehe, die gehen auch jetzt noch weg und nicht erst in der Nacht.
0: Wo ich genau weiß, wenn ich das jetzt öffentlich essen würde, würden alle irgendeinen Kommentar abgeben.
1: Ja,
2: genau. Das muss nicht sein.
1: Und das
2: muss nicht
1: nervt.
0: Sein. Das mache
2: das
0: ich
2: ist doch heimlich im Flugzeug. Ja.
0: Genau.
2: Fliegst du Business Class oder Economy?
0: Oh nein, ich bin Cattle Class.
2: Oder Wingsuit-Flieger.
1: Er fliegt neben dem Flugzeug nicht.
0: Das ist bei mir rausgeworfenes Geld, wenn ich Business fliegen würde, weil ich schlafe in dem Moment ein, wo der Motor angeht. Wo die Düse angeht, schlafe ich ein und ich wache auf, wenn es ruckelt, wenn ich lande.
1: Das kenne ich von Tournee.
2: Auch bei Langflügen?
0: bei
2: extra Langflügen
0: Überall. Ich verpenne alles. Ich würde den Kaviar verpennen in der ersten Klasse. Also das bringt es
2: nicht. Das bringt es nicht, das ist wahr. Das ist ja auch dann überflüssige Geldausgabe.
0: Genau.
2: Und wirklich,
1: aber ich kenne das, es ging mir genauso früher auf Tournee. Ich steige in den Bus, schlafe, ich wache auf am nächsten Spielort. Ja. Herrlich. Ja. So lässt sich reisen.
0: Absolut.
2: Ja, das hat sich aber bei dir gewandelt. Mittlerweile musst du...
1: Ja, ich bin nicht mehr auf Tournee.
2: Ja, genau. Na gut. Nächste Frage, die 24.
1: Welche Farbe hat die Dunkelheit?
2: Ja.
0: Meine Lieblingsfarbe ist schwarz. Daher würde ich sagen schwarz. Bei mir ist, wenn es dunkel ist, ist es schwarz.
2: Ja, wobei man eigentlich weiß, dass letzten Endes die Farben ja nur durch Sonnenlicht entstehen.
1: Für uns erkennbar sind.
2: Ansonsten ist es wirklich alles erstmal farblos.
0: Farblos, ja.
2: So, das ist nämlich das Interessante dabei. Wir sind eigentlich schon am Ende. Wir müssen uns zur letzten Frage hinbewegen, weil wir in eine Stunde bleiben müssen. Denn wir strahlen ja auch im Radio aus. Also muss ich irgendwo was schneiden, um auf die Zeit zu kommen. Die 25.
1: Und dafür haben wir auch die perfekte Frage. Wie sieht Zeit aus, Fabrizio? Bitteschön.
2: Oh, wie sieht Zeit aus? Also das frage ich lieber tatsächlich José, weil der ja mit einer Zeit lebt, die wir gar nicht nachempfinden können.
0: Also wir sind ja das einzige Lebewesen auf diesem Planeten, die dieses Zeitgefühl hat.
2: Vielleicht sogar im Universum.
0: Vielleicht sogar im Universum, aber jetzt mal bescheiden. In unseren Breitengraden sind wir das einzige Wesen, das mit
1: Zeit misst.
0: Etwas anfangen kann. Das Zeit misst, das Zeit verliert, das Zeit gewinnt.
2: Wie sinnvoll ist das?
0: Das ist eine sehr philosophische Frage, weil wir sind auch das einzige Wesen, das diesen Planeten komplett zunichte macht.
1: Richtig.
0: Ich bin mir nicht sicher, dass diese Gabe, die wir da haben als Mensch, als Humans, dass diese Gabe wirklich positiv genutzt wird von uns, weil wir quetschen die Zitrone aus und die Generationen nach uns müssen das alles aufräumen. I don't know, ob wir da wirklich das Geschenk Gottes oder von wem auch immer, dass wir das wirklich verstanden haben oder ob wir noch auf

0: dem Weg sind, dieses Geschenk zu verstehen, was die Zeit ist.
1: Sehr, sehr schöner Abschluss, finde ich.
2: Das finde ich auch.
1: Ja. Und damit sagen wir dir Dankeschön, mein lieber José. War wieder schön, dich nach wie vielen Jahren haben wir uns nicht mehr gesehen?
0: Boah, schon ein paar.
1: Viel zu lange, finde ich persönlich. Aber nichtsdestotrotz, wir sehen uns immer wieder und es fühlt sich doch gerade wie eben an, finde ich.
2: Und wie sagen wir in der Schweiz für Tschüss?
0: Ciao zusammen.
1: Ciao zusammen.
2: Ciao zusammen.

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0: Hallo und herzlich willkommen zu Teil 2 des Interviews mit Hannah von Portnoy und ihrer aktuellen EP Standing on the Moon. Wir reden jetzt weiter über die Songs und ich wünsche euch viel Spaß in der knappen nächsten Stunde.
1: Ich komme jetzt zurück zur EP. Du hast mir eben deine Gefühlslage beschrieben. Jetzt würde ich aber für die Hörerinnen und Hörer vielleicht mal einen anderen Weg gehen. Jetzt könnte man natürlich sagen, du kennst es auch mal, wenn einkategorisiert, was weiß ich, Indie, Folk, Alternative, etc., Popmusik, Rock und was weiß ich was. Ich finde das eigentlich immer ein bisschen schade, weil man dann noch zu sehr geschlossen ist. Die Einflüsse, die man doch hat, sind ja immer sehr vielfältig. Deswegen würde ich dich vielleicht bitten, diese 6 Songs mal als eine Einheit zu nehmen und vielleicht als eine Art Bilder einer Ausstellung zu beschreiben. Ich sehe jetzt bei dir zum Beispiel im Hintergrund, da hängen auch ein paar Bilder, die Zuhörer vielleicht einen groben Einblick hat, was sie da erwarten kann und eben nicht musikalisch, sondern sozusagen als wie eine Art Ausstellung oder Skulpturen oder wie würdest du die 6 Songs beschreiben?
2: Ich finde, dass genau der Opener und auch der Titelsong Standing on the Moon ist auf jeden Fall irgendwie für meine Verhältnisse relativ erfrischend. Aber dennoch glaube ich, ist es, also das Cover ist ein Bild von meinem Sohn, der in einem Spotlight steht, der einen weißen Kreis auf einem schwarzen Boden macht und deswegen so die Erinnerung an Mond erweckt. Und um ihn rum fliegen so weiße Motten. Also es ist alles relativ schwarz gehalten und düster. Und ich glaube, dass das halt schon auch passt irgendwie, dass man eben schon durch so emotionale Eindrücke geht, die ich halt in den letzten Jahren so gesammelt habe oder auch eben Themen, die mich beschäftigen. Der Opener ist eben Standing on the Moon und da geht es sehr viel um das Café. Dann der nächste Song, warte, lass mich mal nachgucken, ist glaube ich genau Suppose There Was a War. Das habe ich direkt geschrieben, nachdem Russland in der Ukraine eingefallen ist und ich irgendwie, also auch dann immer so ein bisschen mich nicht so traue, mich politisch zu äußern, aber es ist schon so eine Art eben, wie geht's mir damit? Dann kommt Everyone is Sad. Das ist wirklich so, da muss man sich irgendwie nach Italien versetzen in so eine totale Hitze, die mich auch, ich bin nicht so ein Hitzefan, deswegen es ist so, ja, heiße Luft, man kann sich kaum bewegen, man schwitzt, irgendwo ist ein verklebter Essensteller und man denkt drüber nach, wie es ist zu trauern, ob das jetzt persönliche Trauer ist oder um die Welt, die zugrunde geht und die so langsam vor sich hin verbrennt, auch irgendwie ein großes Thema. Und dann dreht man die Kassette um. Der nächste Song ist dann These Days, der einen wieder so ein bisschen zurückbringt nach Berlin, diesmal vor meinem Café, glaube ich, wo wir viel gesessen sind. Wenn wir Freizeit hatten, haben wir mit unserem Team immer vor dem Café gesessen und haben Pause gemacht mit Kaffee und teilweise Zigaretten, je nach Typ. Und haben dann viel halt die Leute beobachtet, die die Straße lang gehen. Und es ist so ein bisschen so eine Auseinandersetzung mit, wie manche Menschen sich verhalten, wenn sie einen, also eigentlich geht es darum, wie es ist, wenn man angelächelt wird und weiß, dass das gar kein echtes Lächeln ist, sondern dass es eher ein feindschaftlicher Blick ist oder ein kritischer Blick. Ja, das ist ein bisschen schwieriger zu beschreiben, aber so ungefähr war da die Idee. Dann als nächstes kommt Pull Me Through the Night, was einfach ein Song ist, in dem man sich am besten auf den Boden legt, um den anzuhören, weil da bin ich

0: quasi liege ich auch in dem Song und es ist auf jeden Fall abends und dunkel und man ist verzweifelt und sucht nach einer helfenden Hand, die in meinem Fall dann auch immer irgendwann kommt und einem hilft, wieder aufzustehen und zu sagen, komm, wir machen weiter. Und der letzte Song ist dann wieder ein bisschen, geht wieder ein bisschen mehr nach vorne und ist tatsächlich also wirklich direkt entstanden auf dem Weg in die Arbeit, was bei mir 1,5 Kilometer sind zu Fuß, also gewesen sind zum Café. Und da habe ich wirklich im Laufen in mein Handy diesen Text gesprochen und der erzählt auch davon, wie ich laufe und wie ich mir manchmal wünsche, dass man an einer Ampel einfach länger stehen bleiben kann, wie die Leute immer über die rote Ampel gehen und ich immer denke, bleibt doch stehen und genießt die Pause, nehmt euch die Zeit, atmet durch. Das ist so das Bild von dem letzten Song Love You.
1: Dann sind wir sozusagen jetzt mal durch alle Songs durchgegangen.

0: Du hast die sozusagen, das nennt man, glaube ich, im Musikerjargon Waterfall-Prinzip. Drei Songs bis jetzt, also Everyone Is Sad, glaube ich, war die erste. Pull Me Through the Night war die zweite Single. Und die dritte ist jetzt Standing on the Moon. Das ist sozusagen bei dem Gespräch die aktuellste, die wir sprechen. Ich bin ja noch so ein Kind, so ein Albummensch. Also ich kenne das immer so, eine Single, zwei Single und dann kommt das Album. Heute hat sich das ja so ein bisschen geändert. Hast du diese Strategie auch so ein bisschen übernommen, um die Öffentlichkeit erstmal sozusagen in Stückweise vorzubereiten, dass diese EP kommt, also so peu à peu, was ja viele Künstler machen, die sagen, okay, ich alle 6 bis 8 Wochen veröffentliche eine Single und wenn ich dann 10 durch bin, dann veröffentliche ich das ganze Ding nochmal irgendwie als Album in Anführungsstrichen, weil eben diese Algorithmen ja auch vorsehen, dass man eine gewisse Aufmerksamkeitsspanne aufrechterhalten muss, um sozusagen eine größere Hörerschaft zu erreichen. War das auch die Intention hier oder ist das jetzt einfach so ein bisschen Zufall, dass das so abgelaufen ist?
1: Nee, das war auf jeden Fall die Intention. Also ich habe ja eben Katharina Butari, die du auch gut kennst, hat ja die EP auf ihrem Label veröffentlicht, Pussy Empire Recordings. Und mit der zusammen habe ich sozusagen die Strategie also wir haben uns die zusammen überlegt. Und es ist halt schon so ein bisschen die Idee dahinter gewesen, dass ich quasi ja von null wieder anfange, weil ich einfach so lange Pause jetzt hatte und mich auch wirklich in der Zeit gar nicht irgendwie mit den Social Medias oder den Streaming-Diensten oder irgendwas beschäftigt habe, sondern einfach meinen Kaffee gemacht habe. Und deswegen, es gab keine Neuigkeiten von mir, es gab gar nichts von mir, es gab keine Fotos, es gab nichts, ich hatte dafür keine Zeit. Dadurch haben wir dann entschieden, dass wir eben versuchen, genau wie du sagst, diesen Algorithmus irgendwie wieder anzuschmeißen und gucken, wie weit die Reichweite geht, wie viele von unseren oder von meinen ehemaligen Fans in Anführungszeichen sich wiederfinden lassen und wie breit ich das jetzt neu streuen kann. Tatsächlich auch im Hinblick darauf, dass wir eben in 2 Jahren dann ein Album rausbringen wollen. Also es gehört sozusagen immer noch zum größeren Prozess alles.

0: Du hast es gerade gesagt, Social Media um die Veröffentlichungen herum, sozusagen, sage ich jetzt mal so, auf Insta, soweit ich das jetzt mitgekriegt habe, sehr aktiv gewesen. Und deine Beiträge, die du da reingestellt hast, sind, du musst mich korrigieren, wenn ich falsch bin, alle auf Englisch gewesen. Ist das letztendlich auch eine Herangehensweise aufgrund der Sache, dass du eben auch auf Englisch singst und sagst, okay, damit erreiche ich vielleicht noch eine größere Publikumsreichweite? Oder, also du könntest das ja auch machen, einige machen das eben auf Deutsch und dann darunter in Englisch, also zweigeteilt, also den Text, den du geschrieben hast, nochmal auf Englisch da reinzusetzen. Warum bist du beim konkret bei Englisch nachher geblieben?
1: Ja, das ist, also das auch wieder hat ehrlich gesagt ganz unterschiedliche Gründe. Also zum Ersten ist es in Berlin tatsächlich relativ üblich, dass man sein Social Media auf Englisch macht. Und ich habe ja, also für das Café hatten wir auch ein Social Media und das war auch alles auf Englisch, weil lustigerweise wirklich die Gastronomien in Berlin alles auf Englisch machen. Deswegen war das für mich im ersten Moment einfach der total logische Schritt, da dran weiterzumachen auf Englisch. Dann, ja, ist es schon auch wirklich das Argument, dass ich immer wieder höre, dass es eben dadurch, dass ich auf Englisch singe und da auch dadurch, durch die Art von Musik, die ich mache, nämlich im weitesten Sinne auch Amerikaner, dass das einfach was ist, was eigentlich viel mehr auf internationalem Boden auf Interesse stoßen könnte. Und das ist schon irgendwie auch so ein Hintergrund gewesen. Dann natürlich auch, dass ich nach Irland gehe, wo ja dann auch alles auf Englisch sein wird und das dann einfach dort auch gut hinpasst. Und ich muss sagen, ich habe festgestellt, dass tatsächlich das direkte Sprechen in die Kamera auf Englisch macht mir gar nicht so viel Spaß. Und deswegen habe ich jetzt schon angefangen, ab und zu dann eben genau dieses zu machen, dass ich dann einfach auf Deutsch rede, weil mir das halt, weil das dann viel weniger gestelzt wirkt oder gestellt wirkt und dann eben einen Untertitel drunter zu legen. Also ich habe jetzt so in letzter Zeit ein bisschen angefangen, das zu mischen.
2: No.

0: Hanna, du bist mir jetzt hoffentlich nicht böse. Du bist das zweite Mal Gast in meiner Sendung. Und da gibt es immer so eine Kategorie. Ich nenne das immer nur Schnellfragen. Das sind aber jetzt keine Fragen, die ich jetzt schnell vorlese. Und das sollen jetzt auch keine Fragen sein mit Ja und Nein. Aber ich möchte gerne ein bisschen mit einem Augenzwinkern die Privatperson sozusagen mal ein bisschen kennenzulernen. Aber das sind, wie gesagt, keine Yellow Press-Fragen, sondern eigentlich eher so mal nicht Ja-Nein-Fragen, aber vielleicht auch, wo du manchmal dran denkst, auch da muss ich jetzt drüber schmunzeln oder erinnere ich mich gerne dran oder ne, man muss halt so ein bisschen mal in seine Zeit denken. Ich würde mal gerne ein bisschen in deine Schulzeit zurückgehen. Und zwar fange ich gleich ganz konkret mal an. Welche Noten hattest du in Deutsch und Mathe in der 6. Klasse?
1: Oh, ich glaube, in Deutsch hatte ich schon, na, ich weiß es nicht, ich glaube eine 2 und in Mathe war ich immer so 4.
0: Also nicht dein Lieblingsfach sozusagen, dann
1: Nee,
0: Mathe. Was hast du an der Schule am meisten gehasst bzw. geliebt?
1: Am meisten gehasst habe ich auf jeden Fall Lateinunterricht und am meisten geliebt habe ich den Musikunterricht beziehungsweise den Chor an der Schule.
0: Mit welcher Comicfigur, Animefigur oder Zeichentrickfigur wärst du am liebsten befreundet?
1: Ich schätze, das wäre wahrscheinlich Batman.
0: Warum?
1: Keine Ahnung, weil ich den, ja, weil ich den cool finde. Der hat ja eigentlich nicht wirklich Superpowers, soweit ich weiß. Und der passt zu mir, der ist so düster.

0: Welchen Film hast du zuletzt im Kino gesehen?
1: Im Kino. Alter, ich komme so selten ins Kino, das ist wirklich peinlich. Boah, lass mich überlegen. Nee, ey, fällt mir nicht ein.
0: Dann würde mich
1: Totaler
0: interessieren.
1: Blackout.
0: Macht nichts. Dann würde mich interessieren, wie würde der Film über dein Leben heißen?
1: Im Moment wahrscheinlich Standing on the Moon. Ich finde das einen ziemlich treffenden Titel.
0: Würdest du, wenn das möglich wäre, auch gerne mal zum Mond reisen oder eher nicht?
1: Nee. Nee, ich bin nicht so reisefreundlich.
0: Was ist deine Lieblingsfarbe?
1: Blau.
0: Was ist dein Lieblingsspeise oder dein Lieblingsgericht?
1: Das ist auch wirklich schwierig. Ich esse wahnsinnig gerne. Mein Lieblingsgericht würde ich wahrscheinlich sagen Lasagne.
0: Und das Lieblingsgetränk? Weiß nicht, ob passend dazu vielleicht.
1: Ja, hätte ich jetzt vor kurzem noch gesagt Pilz, aber nachdem ich jetzt auch nicht mehr ganz jung bin, vertrage ich den Alkohol nicht mehr so gut. Deswegen, ich trinke tatsächlich am liebsten Sprudelwasser. Total langweilig. Oder Kaffee. Kaffee ist auch gut.
0: Welche Haushaltstätigkeit machst du am liebsten?
1: Kochen. Auf jeden Fall kochen.
0: Für welche Sportart kannst du dich begeistern, aktiv wie passiv?
1: Also aktiv tatsächlich schwierig, aber meine beiden Jungs spielen beide Basketball im Verein und deswegen bin ich dem auch nicht. Also ich erwische mich manchmal dabei, wie ich denke, Scheiße, das würde ich auch gerne machen. So richtig Basketball spielen. Wir spielen manchmal Bomb Out. Das ist so ein spezielles Basketballspiel, wo man sich gegenseitig abschießen muss. Also durch den Korb werfen und dann ist der andere raus, wenn man es zuerst geschafft hat. Das spielen wir manchmal als Familie und das ist sehr, sehr lustig. Ja, bei meinen Jungs sitze ich bei den Spielen und ich war jetzt auch ein paar Mal bei Alba im Stadion und das schon mag ich schon gerne.
0: Bist du ein Morgenmuffel?
1: Eigentlich nicht. Also eigentlich bin ich sehr früh wach und dann auch sehr aktiv. Außer ich habe echt schlecht geschlafen, dann kann es richtig fies werden.
0: Okay, vielen Dank für den Einblick hinter die Kulissen von Hanna.

0: Dann blicken wir mal ein bisschen im Voraus. Du hast es schon gesagt, du gehst jetzt ein Jahr nach Irland. 2028 soll das Album kommen. Du hast uns also schon eine Menge verraten, aber ich tue es jetzt trotzdem nochmal. Wenn man das zusammenfasst, gibt es vielleicht noch andere Projekte, die du vorhast, oder ist das jetzt erstmal nur die Zielsetzung für die Zukunft ab Herbst bis 28?
1: Nee, das ist schon jetzt erstmal das, also ich werde, also und es ist schon ein relativ großes Projekt. Ich habe viele Ideen und was dann davon wirklich umsetzbar sein wird, steht noch in den Sternen. Aber ich nehme sozusagen mein Home Recording Studio damit hin und richte mir dann ein Arbeitszimmer ein. Ich gehe ja nicht alleine, ich gehe mit Kaspar und Daniel. Wir gehen zu dritt. Kaspar wird dort in die Schule gehen. Daniel, mein Mann, ist ja Kunstlehrer und nimmt ein Sabbatical. Ich werde auf jeden Fall eben versuchen, dann anzufangen mit den Albumaufnahmen. Ich habe aber auch die Vorstellung, dass ich wahnsinnig gerne mit MusikerInnen von dort versuchen würde, zusammenzuarbeiten, die als Gäste dazu zu holen. Vielleicht sogar, ich habe so eine Vorstellung, dass ich dort vielleicht da gibt es so eine Community Hall, die wahnsinnig schön ist, mit einer kleinen Bühne, ob ich dort vielleicht eine Live-Aufnahme machen kann. Ich habe gestern zum ersten Mal gedacht, eigentlich fände ich es auch voll cool, wenn ich dort in irgendeine Band einsteigen könnte als Gitarristin oder Bassistin, damit ich nochmal irgendwie auch an den Instrumenten mehr machen kann und was dazulernen kann. Das sind so die Ideen. Und dann gibt es noch die Idee, dass ich sozusagen diesen Trip auch dokumentiere. Das ist auch wieder eine Idee, die ich mit Katharina zusammen entwickelt habe, dass ich dort einen Blog verfasse über, wie ist es, ein Jahr nach Irland zu ziehen. Katharina hat gemeint, wir sollten dann drüber nachdenken, ob wir das nicht auch veröffentlichen können,
0: Also
1: als Buch.
0: man kann es durchaus zusammenfassen, sehr spannende Ideen und spannende Möglichkeiten, die ihr ins Auge gefasst habt. Du lässt es mich spätestens 2028 dann wissen, dann reden wir hoffentlich über dein Album auch nochmal
1: Ja.
0: weiter, vielleicht dann auch wieder mal persönlich, würde mich auf jeden Fall freuen.

0: Anna, ich habe jetzt noch
1: Ja.
0: eine letzte abschließende Frage. Wenn du mit einer Zeitmaschine reisen könntest, egal wohin, zu irgendeinem Zeitpunkt, in irgendein Zeitalter oder in die Zukunft, Vergangenheit, keine Ahnung, was dir so einfällt. Du kommst auch wieder zurück, also keine Angst, dass du da jetzt abgesetzt wirst. Aber wohin würde es dich verschlagen?
1: Oh, schwierig. Also ich würde ja schon gerne mit meinem heutigen Wesen, Wissensstand und meiner heutigen Weisheit, Altersweisheit, zurück in die 90er gehen und mich beraten als damalige Musikerin mit meiner ersten Mädchenband und irgendwie mir kräftigend zur Seite stehen, weil da habe ich schon manchmal das Gefühl, dass ja, wenn ich damals gewusst hätte, was ich heute weiß, ich meine, das ist ja immer so, aber hätte ich das alles ganz anders gemacht und das hätte sehr viel cooler sein können.
0: Wer weiß, was noch kommt. Vielleicht ist es ja irgendwann möglich. Wir wissen es ja nicht, ne?
1: Ja.
0: Lassen wir uns überraschen. Hanna, vielen Dank für deine Zeit. Vielen Dank für das Gespräch. Vielen Dank für die neuen 6 Songs. Ich mag deine Musik total und ich habe es irgendwie total gefeiert, endlich was Neues von dir zu hören. Und ich habe mich umso mehr gefreut, dass du mal wieder Gast an meiner Sendung warst. Vielen, vielen Dank. Eine schöne Zeit in Irland. Und wir hören oder sehen uns dann hoffentlich spätestens 2028 wieder. Danke, dass du
1: Ja,
0: Gast
1: ich
0: meiner
1: freue
0: Sendung
1: mich.
0: warst.
1: Ja, vielen Dank, Herr. Es ist echt toll, immer mit dir zu reden. Sehr schön.

Damit ist auch fast Teil 2 des Interviews mit Hannah von Portnow und ihrer aktuellen EP Standing on the Moon am Ende angelangt. Das Interview mit Hannah habe ich Ende Mai geführt. Wer mehr über meinen Gast erfahren möchte, schaut doch einfach mal auf ihrer Homepage vorbei, port-no.com oder natürlich auf den sozialen Kanälen. Ich bedanke mich an dieser Stelle recht herzlich bei Hannah für das Gespräch, bei Katharina Putari von Pussy Empire Recordings und bei Chris von 28if für die Unterstützung. Ich bedanke mich natürlich auch recht herzlich bei euch fürs Zuhören und würde mich freuen, wenn ihr auch bei der nächsten Ausgabe wieder einschaltet. Und bis dahin verbleibe ich wie gewohnt mit besten Grüßen, euer Herms Kruse.

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1: Liebe liegt in der Luft, hier bei Radio FFR und das Ganze im Rahmen des Samstagsvergnügens. Schön, dass Sie da sind und herzlich willkommen zu

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Drei kurze Worte, doch wie schwer sie auszusprechen. Dieses Sprichwort, das kommt aus Japan und stammt bereits aus dem 16. Jahrhundert. Und da sehen wir, dass wir Menschen uns immer schon sehr, sehr schwer getan haben, diese drei Worte über die Lippen zu bringen. Dabei wäre das Ganze so einfach, wenn wir wieder ein bisschen offener zueinander wären, wenn wir wieder ein bisschen mehr Zeit füreinander hätten, wenn wir uns abends vielleicht nur mal wieder hinsetzen würden und einfach nur reden würden, ohne den Fernseher anzumachen. Dann würde es vielleicht wieder ein bisschen leichter rauskommen, dass man sagt, du, ich mag dich, ich brauche dich, schön, dass du da bist. In diesem Sinne, schön, dass Sie da sind.

Und hier nun unser nächstes Liebeszitat. Liebe ist, sich aus Liebe das Leben gemeinsam schöner zu machen.

Und hier nun unser nächstes Liebeszitat. Der schönste Moment, wenn man ins Herzen eines Menschen plötzlich nicht mehr Gast, sondern zu Hause ist.

Radio FFR jetzt ja bei uns mit dem nächsten Liebeszitat. Liebe ist Hoffnung, Liebe ist Glück. Liebe holt manche ins Leben zurück. Liebe ist Freiheit, Liebe ist Verstehen. Auch du wirst es sehen. Liebe ist schön.

Und hier nun unser letztes Liebeszitat hier bei Radio FFR am heutigen Samstag. Und da haben wir einen Schutzengel. Ein Schutzengel fragt mich, was ist dein Wunsch für heute? Ich antworte, pass gut auf den Menschen auf, der das gerade liest.

Ach herrlich, das waren unsere Liebeszitate hier bei Radio FFR am heutigen Samstag. Tschüss, sagt am Mikro Sascha Tansky. Bis zum nächsten Mal. Gleich viel Spaß mit Alexander Tauscher und der liebevollen Plattenkiste.

Hallo aus Tauschers Plattenkiste, sagt der Alex. Wir sind jetzt an einem Ort, ja, ein Ort, der uns ablenken soll. Kann größer oder kleiner sein. Mal überdacht, mal open air. Geht immer etwas anderes da ab, aber immer in etwa technisch gleich. Bewegte Bilder. Es geht ums Kino, also Kino, Kintop, Cinema. Ich lade Sie, meine Damen und Herren, ein zu einer kleinen cinematischen Vorführung. Und damit nun hier viel Spaß im ersten Teil der Kinolieder aus meinem Archiv.

0: Wir kommen dazu, zu schönen Träumen. Die Dolly Sisters, wenn ich sonntags in mein Kino gehe. Eine aufgefrischte Version eines uralten Schlagers der Comedian Harmonists, hier aufgenommen im Jahr 1975. Das Original und die ein oder andere Version wird bei uns auch noch über die akustische Leinwand flimmern. Ich hoffe, meine Damen und Herren, Sie sitzen bequem, haben vielleicht auch eine Tüte Popcorn oder ein schönes Getränk bei sich oder auch beides idealerweise. Machen Sie es sich ganz kommod. Sie sind zu Gast in einem schönen alten Filmpalast. Also nehmen Sie sich Zeit fürs Kino und gehen Sie auch ins Kino, damit es Ihnen nicht so geht wie diesem Kinobesucher, denn dessen Kino ist leider nicht im Kino.
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1: Reinhard May mit dem Kinosong. Er hatte etwas besungen, was nicht ganz wegzuweisen ist. Das Kino hat seit seinen Anfangstagen immer wieder Konkurrenz bekommen. Das Fernsehen, die Videokassette und heute lauter Online-Angebote, die vorgeben, das Kino zu sein. Geben Sie vor, dabei ist eben ein Besuch im Lichtspieltheater, denke ich, durch nichts aufzuwiegen. Und deswegen werden unsere Kinolieder vorwiegend, nicht nur, aber vorwiegend alt sein. Denn wir haben nichts gegen neue Streifen auf der Leinwand, aber sie müssen schon ein wenig Substanz haben. Tauschers Plattenkiste, die Kultserie auf dieser Welle mit einem, der hat Substanz.
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1: Ganz großes Kino, was er einst lieferte, im Boot und dann natürlich auf der Sängerbühne. Herbert Grönemeyer mit dem Kinolied. Ja, nicht nur wir Menschen wollen ab und zu ins Kino gehen, auch die Vierbeiner haben offenbar Lust auf Tapetenwechsel. Jedenfalls die glücklichen Kühe von Bayerischen Weiden.
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So, dieser tierisch gute Kuhfilm, der dauert etwas länger. Also wir müssen uns mal aus diesem Kino ein wenig und ganz leise herausschleichen. Ich hoffe, die Sitznachbarn merken es nicht, wenn wir jetzt hier den Kinosaal verlassen. Sternschnupper war dies mit dem Lied über die Kuh, die ins Kino wollte. Am Ende unserer kurzen Kinobesuche immer mal wieder eine große Filmmusik, bei der ich Sie fragen kann auch, erkennen Sie diese Melodien?

das ist nicht nur Musik für Weihnachten, aber da vor allem auch. Sie haben es vielleicht erkannt, ja, ganz, ganz große Kinomusik aus der Trilogie der Sissi-Filme. Einfach schön. Also bleiben Sie im Sessel, meine Damen und Herren, bleiben Sie sitzen. Der nächste Film, der geht gleich los.

Hallo aus Tauschers Plattenkiste, sagt der Alex. Wir sind weiterhin dort, wo kleine und große Helden über die Leinwand flimmern, wo das Bild und der Ton einen ganzen Saal unterhalten können. Im Kino. Und damit weiter jetzt im zweiten Teil der Kinolieder aus meinem Archiv. Viel Spaß!

gewünscht von Alex Dietz aus Hattenhofen im Landkreis Fürstenfeldbruck. Paola war dies mit Cinema. Was für eine tolle musikalische Verneigung vor dem Kino, das ja schon auch rund 2 Menschenleben überdauert hat. Denn als Geburtsstunde des Kinos gilt, wie ich las, der 28. Dezember des Jahres 1895. Denn damals wurde in Paris im Grand Café die Ankunft eines Zuges im Bahnhof gezeigt. Würde heute sicher niemanden mehr interessieren, aber damals zahlten die Gäste Geld für diesen Film, deswegen auch die Geburtsstunde des Kinos, weil man ja Geld zahlt, um einen Film zu sehen. Natürlich damals noch ein Stummfilm. Die Bilder wurden später schärfer, der Ton kam hinzu und manch eine Schauspielerin oder manch ein Schauspieler war ziemlich scharf zu sehen. So wegen der Rundungen, die man da im Kino besonders gut sah. Wie bei dieser Dame hier, die jetzt von Rudolf Karl besungen wird. Viel Vergnügen.

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0: die Lollo Brigida Polka aus dem Jahr 1956. Der österreichische Rudolf Karl besang diesen Kinostar, nämlich Gina Lollo Brigida. Das war ein großer Kinostar aus Italien damals gewesen. Die Dame spielte ab Mitte der 40er Jahre voriges Jahrhundert mit in rund 70 Kino- oder auch Fernsehfilmen. Sie wurde wegen ihrer reizenden Figur zum Sexsymbol des italienischen Films. Also schauen Sie sich bitte später mal die Bilder von der Gina an. Wenn Sie gerade googeln wollten, bitte jetzt nicht. Ich möchte nicht, dass Sie zu sehr von der Schönheit dieser Dame abgelenkt werden. Meine Herren vor allem und die Damen werden vielleicht neidisch werden. Nein, bleiben Sie bei uns hier. Tauschers Plattenkiste, die Kultserie auf dieser Welle mit einem großen Orchester jetzt im Kino.
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wenn ich sonntags in mein Kino gehe. Unser Filmklassiker in Variation, hier mit Max Raabe und seinem Palastorchester. Meine Damen, meine Herren, ich muss ein Geständnis jetzt mal ablegen. Ich selbst gehe äußerst selten ins Kino. Die Filme, die ich seit der Jahrtausendwende gesehen habe, die lassen sich ganz bequem an zwei Händen abzählen. Vielleicht reicht auch schon eine Hand dafür. Liegt nicht am Film, aber ich bin zu oft enttäuscht worden von inhaltlich Banalem, was mir gezeigt wurde. Immer wieder, wenn ich überredet wurde, ins Kino zu gehen, da riss ich am besten gleich wieder aus. Aber im Grunde liegt es vor allem an der Zeit, die mir fehlt, denn die verbringe ich nicht faul im Kinosessel, sondern stets auf der Suche nach musikalischen Köstlichkeiten. Für diese Sendung hier, versteht sich, so wie diese Köstlichkeit aus Frankreich.

eine Knisterscheibe aus dem Jahr 1966 aus Frankreich. Sophie, nein, nicht die Morceau, an die war noch gar nicht zu denken damals. Das war Sophie Renaud, Le Cinéma. Ja, und das Hollywood Cinema Orchestra gibt die Musik für den Abspann dieser Runde.

Careless Love aus dem Jahr 1960. So, der Spielplan im Lichtspielhaus sieht bei uns weiter Programmkino vor. Und das ist Kino für die Ohren. Bleiben Sie dran. Gleiche Stelle, gleiche Welle, auf alle Fälle denn. Ciao, sagt der Alex und wie immer, auf Weiterhören.

Hallo aus Tauschers Plattenkiste, sagt der Alex. Die Kulisse für unsere Musikauswahl, die ist recht abgedunkelt, aber wir sind nicht allein. Um uns herum sitzen viele Menschen. Wir sehen sie gar nicht so genau. Ist auch nicht so wichtig. Denn wichtig ist, was vorne passiert, auf der Leinwand, im Kino. Und damit nun viel Spaß im dritten Teil der Kinolieder aus meinem Archiv.

vielleicht auch gehofft haben. Gabi Berger, zwei Karten fürs Kino und anschließend Vino. Im Jahr 1971 entstand dieser fröhliche Kinoschlager. Und 13 Jahre zuvor knallte es in Wien in diesem Kino dermaßen.

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1: Das Kinolied von Piron und Knapp, hier mit reichlich Krimistoff. Nach dem Zweiten Weltkrieg und bis in die frühen 60er Jahre sorgte dieses österreichische Musikduo Piron und Knapp für heitere Lieder. Vom Camping bis zum Fußballspiel, und hier war es eben das Kino, aufgenommen im Jahr 59. Damals, 59, hatten ja nur ganz wenige einen Fernseher zu Hause gehabt. Man traf sich zum Beispiel in Kneipen, um fernzuschauen, aber vor allem ging man ins Kino, um sich zu unterhalten. Und an diese Zeiten erinnern wir gerne in unseren Liedern übers Lichtspielhaus, wie man ja früher auch das Kino oft nannte. Tauschers Plattenkiste, die Kultserie auf dieser Welle.

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Erwin Hartung, wenn ich sonntags in mein Kino gehe, aufgenommen im Jahr 1932. Unser Lied in Variation aus der Filmromanze Ich am Tag und Du bei Nacht aus der musikalischen Feder von Werner Richard Heimann. Fürs Kino wurden ja Filmmusiken und Lieder geschrieben und eine Operette. Sie trägt das Kino im Namen. Die Kinokönigin von Jean Gilbert, damals neu produziert. Eine absolut vergessene Operette, aus der ich mal eine feine Aufnahme quasi aus der Filmrolle herausgeholt habe. Rita Paul und Franco Duval, eine Szene, die wohl in der Nacht spielt. 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

glaube, die beiden machen nun ihr eigenes Kino in der Nacht. Aus der Operette Die Kinokönigin. Am Ende dieses kurzen Kinobesuchs steht Musik zum Träumen, Kinomusik zum Kino. Ennio Morricone mit der Komposition Cinema Paradiso, ein italienischer Film aus dem Jahr 1988. Genießen Sie diese schöne Melodie.

Cinema Paradiso, das Kinoparadies mit einer der vielen, vielen paradiesischen Kompositionen des großen Kino, also des Filmkomponisten Ennio Morricone. Allein seine Musik würde ganze Sendungen füllen. Kommt bei uns immer wieder, nicht nur, wenn wir ins Kino gehen, aber da bleiben wir vorerst. Gleiche Stelle, gleiche Welle, auf alle Fälle denn. Ciao, sagt der Alex und wie immer, auf weiter hören.

Hallo aus Tauschers Plattenkiste, sagt der Alex. Es gibt welche mit Programm und Anspruch und es gibt welche mit dem Mainstream. Naja, wir zählen zu den Erstgenannten, auch bei diesem Wort, beim Kino. Und damit nun weiter im vierten Teil der Kinolieder aus meinem Archiv. Viel Spaß!

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Eine absolute Rarität, dieses Lied eben. Rex Gildo im Jahr 1972. Eine Hommage an Stan und Ollie. Das war vor rund 100 Jahren ein sehr, sehr beliebtes Komiker-Duo auf der Leinwand. Gemeint sind Laurel und Hardy gespielt, also von Stan Laurel und Oliver Hardy. Bis Anfang der 50er Jahre voriges Jahrhundert drehten die beiden um die 100 Filme. Lange und kurze. Ja, damals gab es eben noch diese schönen Kurzfilme. Und die beiden, die galten als eines der berühmtesten und erfolgreichsten Filmduos der Geschichte. Und wenn es noch nicht Klick machen sollte bei Ihnen, dann sage ich einfach dick und doof.

Ja, diese Musik ist dann doch dem einen oder anderen in Erinnerung geblieben. Stan Laurel und Oliver Hardy, Dick und Doof. In meiner frühen Jugend lief eben noch Dick und Doof regelmäßig über den Bildschirm. Damals war's mit echten Kinostars.

Kinostar Zara Leander, eine Filmdiva, eine Legende, über die man so viel sagen und erzählen könnte, brauchen wir gar nicht hier auf dieser Filmrolle auszubreiten, weil ihre Musik bei uns unsterblich ist und immer wieder aufliegt. In Tauschers Plattenkiste, der Kultserie auf dieser Welle.

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1: Comme au cinéma, wie im Kino. Noch ein ganz, ganz großer hier. Filmschauspieler und auch Produzent und ganz selten auch Sänger. Hier sang er über das Kino, über den Filmprojektor Alain Delon. Er sang: Wir haben viele Geschichten erzählt zwischen der junge Wolf und der Wachmann. Es war oft ziemlich banal, aber das reicht, um etwas zu tun. Es gibt Nahaufnahmen verschwommener Bilder. Die Wahrheit ist direkt unter uns. Was kann man sagen? Ein Mann wie ich. Man sagt, ich werde mich nicht ändern. Ein paar Worte, die das Drehbuch verändern könnten. Wie im Kino. Comme au cinéma, Alain Delon. Und auf unserer Leinwand ist sie nun zu sehen, die ungarische Schauspielerin Käthe von Nagy.

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Wenn ich sonntags in mein Kino gehe, in einer Aufnahme aus dem Jahr 1932 mit Käthe von Nagy. Wir können noch älter, ich sagte ja, wir sind das Programmkino, auch für Nostalgie. Aus dem Jahr 1930 hier noch ganz kurz der Tanz des Kuckucks mit Laurel Hardy.

Ist das nicht herrlich, altes Kino? Die Vorstellung ist noch nicht zu Ende. Ich habe noch ein paar Filmklassiker parat. Einfach sitzen bleiben hier im Kino. Gleiche Stelle, gleiche Welle. Auf alle Fälle, denn ciao, sagt der Alex. Und wie immer, auf Weiterhören. Mhm.

0: Hallo aus Tauschers Plattenkiste, sagt der Alex. Wir sind weiter an einem Ort, der uns in eine andere Welt entführt. Für eine gewisse Zeit. Ein Ort für Träume und Illusionen. Für Gutes und Böses. Für Heiteres und Schweres. Das Kino. Und damit nun viel Spaß im fünften Teil der Kinolieder aus meinem Archiv.
1: Hallo Schatz, hier ist Danny. Klappt das heute Abend?
2: Okay, Danny. Von mir aus kann's losgehen.
1: Na prima, ich freu mich schon.

Danny Christian sang vom Autokino samstags um 9:30. Ich hätte gesagt, eine Erinnerung an das Freiluftkino, in dem man ja im Auto saß und die große Leinwand aus dem Auto heraus sah. Und der Ton, der wurde über eine spezielle Frequenz ins Autoradio übertragen, war in den 70er, 80er Jahren, auch 60er Jahren im Westen sehr, sehr beliebt. Ich weiß noch, wie ich als DDR-Bürger nach dem Mauerfall unsere Westbekannten besuchte und die luden unsere Familie ins Autokino samstags ein, abends in Duisburg. Wobei es das Autokino ja schon viel länger gab. 1933, wie ich las, wurde das erste Autokino in den USA eröffnet. Und inzwischen eben nicht nur Erinnerungen, es gibt auch ein Revival für das Autokino. Zum Beispiel vor den Toren von München. Sehr beliebt. Dort fand sogar mal eine Freisprechungsfeier für junge Handwerker statt. Ja, eigentlich sollten die Autos damals ruhig sein und die jungen Leute sollten im Auto den Ton hören. Aber sie stiegen aus, nahmen ihr Bier mit und gaben ein lautes Hubkonzert. Ist nicht ganz so die Grundidee des Autokinos. Und die Idee des Autokinos ist ja, dass das Auto still steht und auf der Leinwand etwas passiert. In manch einem Autokino, da bewegen sich die Autos seltsam rhythmisch. Dort spielt der Film dann scheinbar auf dem Fahrer- respektive dem Beifahrersitz um Mitternacht im Kino.

Mitternacht im Kino aus meiner ersten Single, die ich in den 80ern stolz in den Händen hielt. Nena mit Cover in Berlin-Kreuzberg aufgenommen. Und jetzt ganz großes Kino.

0: aus der Rubrik muss ja auch mal kurz gespielt werden. Jürg Bausch, großes Kino, bei uns immer Tauschers Plattenkiste, die Kultserie auf dieser Welle, legt nun wieder, wie gewohnt, eine Schwarz-Weiß-Rolle in den Filmprojektor.
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1: Unser Lied in Variation in dieser Kinoserie, hier mit Leo Monosson. Ein Lied aus dem alten Tonfilm »Ich bei Tag und du bei Nacht«. Viele Filmstars der alten Zeit haben das Lied gesungen und auch viele Refrainsängerinnen und Sänger, Willy Fritsch zum Beispiel, Willy Forst oder Otto Dobrindt mit seinem Orchester hat es auch gespielt. Bei uns jetzt aus einer Filmaufnahme mit den Comedian Harmonists.

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0: Die Comedian Harmonists. Als sie sonntags in das Kino gingen, da waren die Filme noch voller Liebe, meist jedenfalls. Heute flimmert so viel Gewalt über die Leinwand. Filme kosten Millionen, wenn nicht mehr, weil Action sein muss. Explodierende Autos, brennende Häuser, oft ganze brennende Städte. Als ob es nicht genug Gewalt auf der Welt auch ohne Kino gibt. Aber schon in den 50ern voriges Jahrhundert waren wohl zu viele Ganoven im Kino zu sehen. Darüber hatten sich jedenfalls die Rias Insulaner beklagt.
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0: altlieber Weihnachtsmann. Nicht nur die Insulaner sind längst Geschichte, auch so manches Lichtspielhaus in meiner Heimatstadt, damals Karmarkstadt, heute Chemnitz, zum Beispiel das Weltecho, war ich als Schüler so oft gewesen, sicher einmal im Monat, einmal im Quartal mindestens im Weltecho. Heute sieht es recht verlassen aus.
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In Schraders Filmpalast. Nicht das einzige Kino mit diesem Schicksal. Reinhard May. Dieses Lied hatte sich Familie Niepel aus Merane ausdrücklich gewünscht. Ich vermute, auch in Merane steht mindestens ein Kino leer. Und nicht nur das. Reisen wir also nochmal zurück in eine Zeit, als man im Kino gedanklich um die Welt reisen konnte. In 80 Tagen um die Welt.

0: Jules Verne lässt grüßen in 80 Tagen um die Welt, Around the World in 80 Days, das Orchester Mantovani. Und nicht irgendeine Melodie, meine Damen und Herren, nicht irgendeine, die Melodie, die meine musikalische Leidenschaft mitbegründet hat und die immer noch Inspiration für diese Sendung ist, die Melodie aus dem einst klingenden, heute mit vielen Disharmonien versehenen Sonntagsrätsel. Bleibt mir nur noch mit den Worten von Kurt Tucholsky etwas zu sagen.
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0: Und damit steht nun auf der Leinwand ein Wort mit 4 Buchstaben. Ende. Der Vorhang schließt sich, aber bei uns öffnet er sich natürlich bald wieder für neues, feines, musikalisches Kino. Gleiche Stelle, gleiche Welle, auf alle Fälle denn. Ciao, sagt der Alex und wie immer, auf Weiterhören.

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1: Sommerzeit, Urlaubszeit, Radiozeit, auch an diesem Wochenende wieder hier bei eurem Lieblingsradio. Willkommen zur 144. Ausgabe von Bogarts Schlagershow. Schön, dass ihr wieder eingeschaltet habt.

Ich hoffe, ihr hattet alle eine schöne Woche, seid gesund oder auf dem Wege der Besserung und freut euch so wie ich nun auf das Wochenende. Ein hoffentlich für alle erholsames und sonniges. Wir starten in diese Ausgabe mit einer lieben Kollegin aus der Schweiz, welche zu den Stammgästen hier in Burgers Schlagershow gehört und welche uns jetzt zu Beginn ihre brandneue Single präsentiert. Nur für eine Sommernacht. Wir starten in diese mit Francine Jodie.

In der letzten Woche habe ich euch meine brandneue Single »Zeit, die nie vergeht« der Musical Radio Mix vorgestellt. Und ich danke euch an dieser Stelle für so viele liebe Nachrichten, die mich seit der letzten Woche erreicht haben. »Zeit, die nie vergeht« wurde 1985 von Perl, geschrieben und gesungen von dessen Frontsänger Michael Barakowski, zum Kulthit und zum emotionalen Spiegel einer ganzen Generation. Ein Lied über Sehnsucht, Hoffnung und die große Liebe. Für mich ist dieser Klassiker seit jeher ein fester Bestandteil meines musikalischen Weges. Über Jahre hinweg habe ich diesen Song immer wieder live gesungen und nun durfte ich mir einen lang gehegten musikalischen Traum erfüllen mit der Musical-Radio-Version des Songs meiner Jugend. Denn der Song ist Ausgangspunkt für das gleichnamige Musical aus dem Hause Xenia Records und JK Event & Music, bei dem ich in diesem Jahr mein 20-jähriges Label-Jubiläum feiern konnte. Im Zentrum dieses Musicals steht die Geschichte, die das Lied erzählt. Das Warten auf die große Liebe, neu gedacht für die Bühne. Ein Klassiker also

Im neuen Gewand intensiv, nahbar und aktueller denn je. Ein gewisser Ralf Pugert präsentiert und singt euch also jetzt Zeit, die nie vergeht, die Musical-Radioversion des Songs meiner Jugend.

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1: Die aus Benningen am Neckar stammende Tanja Böhler und Ines Amanovic aus Denkendorf haben sich im Jahr 2000 im Stuttgarter Karneval kennengelernt. Damals haben sie die beiden ältesten Stuttgarter Karnevalsgesellschaften in ihrer Funktion als jeweils singende Prinzessin auf unzähligen Veranstaltungen auch weit über die Grenzen der Landeshauptstadt hinaus vertreten. Nach kurzer Zeit haben sich die beiden Künstlerinnen zusammengetan und stehen seither voller Überzeugung hinter ihrem Motto: Gemeinsam sind wir stark. Viele Jahre sind Tanja und Ines als Solistenduett mit Gotthilf Fischer unterwegs gewesen. Regelmäßig hörte man sie mit Fischer in der Stuttgarter Liederhalle, der Ludwigsburger Friedenskirche und bei vielen anderen Live-Konzerten. Sie haben unter anderem auch auf zahlreichen Empfängen und privaten Veranstaltungen für Persönlichkeiten wie zum Beispiel Walter Scheel, Lothar Späth, Günther Oettinger, Manfred Rommel, Paola und Kurt Felix oder Kevin Kurani gesungen. Auch die Arbeit vor der Fernsehkamera ist den beiden Sängerinnen nicht fremd. In den letzten Jahren wirkten sie in den Sendungen wie Melodien für Millionen, Fröhlicher Feierabend, Sonntagstour und verschiedenen weiteren SWR-Produktionen mit. Jetzt präsentieren Tanja und Ines ihre brandneue Single Seelenverwandt, ein mitreißender Popschlager und eine wahre Ode an die Freundschaft.

Ein herzliches Happy Birthday geht auch heute wieder an liebe Kolleginnen und Kollegen von mir, die in der letzten Woche ihren Geburtstag gefeiert haben. Da gehen heute zunächst liebe Grüße und Glückwünsche an Geburtstagskind Mireille Mathieu, welche am Mittwoch ihren 80. Geburtstag gefeiert hat und welche sich gerade auf Abschiedstour befindet, allerdings zu ihrem Geburtstag ganz privat in Avignon gefeiert hat, wo 1964 ihre Weltkarriere begann. Dann gehen liebe Geburtstagsgrüße und Wünsche ins schöne Land Brandenburg, wo meine liebe Kollegin Nicole Freitag in der vergangenen Woche ebenfalls Geburtstag gefeiert hat. Und ein herzliches Happy Birthday nachträglich geht dann auch an Maria Bonelli, die ebenfalls ihre Kerzen auf der Geburtstagstorte auspusten durfte. Hören wir jetzt die Geburtstagskinder der heutigen ersten Runde. Mireille Mathieu singt ihren Hitklassiker Hinter den Kulissen von Paris. Von Nicole Freitag hören wir den brandneuen Remix 2026 ihres Songs Ohne dich. Und mit aller Kraft voraus startet dann Maria Bonelli in ihr neues Lebensjahr. Happy Birthday, Teil 1.

Juliane Werding, Pietro Basil und Aline Alexandra haben ebenfalls in dieser Woche Geburtstag gefeiert und auch sie hören wir jetzt gleich mit je einem ihrer tollen Songs. Mit Stimmen im Wind präsentiert uns Juliane Werding ihren wohl bekanntesten Hit. Für Pietro Basil heißt es Amore mio, vino e musica. Und Gefühle kann man nicht ändern, meint und singt dann zum Abschluss der Geburtstagsrunden meine liebe Schweizer Kollegin Aline Alexandra. Doch zuvor ein herzliches Happy Birthday auch an euch alle, die ihr in dieser Woche ebenfalls euren Geburtstag gefeiert habt. Viel Gesundheit, viel Liebe und ganz viel Glück für euer neues Lebensjahr.

Eine emotionale Popschlagersingle über unausgesprochene Gefühle, Sehnsucht und die Bedeutung der Worte zwischen den Zeilen präsentiert uns jetzt Alessa. Die sympathische Sängerin knüpft damit an den Erfolg ihrer Single 20.000 Meilen an und präsentiert mit Zwischen deinen Zeilen auch einen Vorboten auf ihr bald erscheinendes Album Spielerin, welches persönliche Geschichten und gefühlvolle Popschlager in den Mittelpunkt stellen wird. Und danach präsentiert uns Robert Wind einen tollen Remix seiner Königin der Nacht. Einen modernen, clubtauglichen Schlagerhit mit viel Feuer.

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1: Nach einer kreativen Pause und vielen Reisen meldet sich Pop-Songwriter Johannes Oerding mit seinem aktuellen Album Hotel, hörbar erfrischt und inspiriert zurück. Manchmal braucht man Abstand von sich selbst, von dem, was vermeintlich die Welt bedeutet und von dem, was einen über Jahre getragen und zugleich erschöpft hat. Nur so kann man wieder zu sich finden. Und genau das hat Johannes Oerding erlebt. So schlägt Johannes Oerding nun mit Hotel das nächste Kapitel auf und es reiht sich ein in eine Karriere, die seit 2 Jahrzehnten unbeirrbar nach oben zeigt. Alle seine Alben wurden mindestens mit Gold ausgezeichnet, viele erreichten sogar mehrfach Platin. Ich bin mir sicher, das wird auch diesmal wieder der Fall sein und so stelle ich euch heute 2 Songs aus dem aktuellen Album von Johannes Oerding vor und beginne mit dem Titelsong Hotel. Hier ist Johannes Oerding.

Ein Hoch auf das Gänsehautgefühl. Genau über diese wunderbare Reaktion unseres Körpers singt Sandra Haag in ihrem neuen Song. Es sind diese freudigen, emotionalen und berührenden Momente, die unser Leben so lebenswert machen. Sandra Haag wünscht uns allen viel Spaß beim Hören, Tanzen und auch Mitsingen. Ja.

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Jörg Bausch präsentierte uns soeben einen modernen, partylastigen, Gute-Laune-Song über zwei Menschen, die unterschiedlicher kaum sein könnten und gerade deshalb perfekt zusammengehören. Anita Hofmann gehört seit Jahrzehnten zu den prägenden Stimmen des deutschsprachigen Schlagers. Nach ihrer erfolgreichen Karriere als Teil des Duos Geschwister Hofmann, später Anita und Alexandra Hofmann, geht sie seit Ende 2022 ihren eigenen musikalischen Weg. Mit ihrem Soloalbum Voll auf Schlager unterstrich sie 2024 eindrucksvoll ihre Eigenständigkeit und ihre Lust, den Schlager immer wieder neu zu entdecken. Genau diese Offenheit prägt auch ihre neue Single »Ganz ehrlich, gefährlich«, welche wir dann jetzt gleich hören und in dem sie zugleich einen Trend aufgreift, der aktuell weit über die Country-Szene hinaus Menschen begeistert, nämlich das Line Dance. Und danach hören wir dann meinen lieben Kollegen Norbert Köhler, der uns seine neue Single »Genau wie du« präsentiert.

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2: Unsere liebe Görlitzer Musikredaktion hat sich für diesen Schlagerdreier wieder Gedanken gemacht und sich dazu entschieden, mal eine musikalische Reise von der Schweiz über Österreich und dann nach Deutschland zu unternehmen. Wird doch, und da haben Christian und Thorsten natürlich recht, Bogarts Schlagershow in diesen drei Ländern Woche für Woche bei euren jeweiligen Lieblingsradios ausgestrahlt. Sie denken, dass in diesen Ländern auch derzeit viele von euch vielleicht in dem Urlaub sind, und so kommen hier die Vorschläge der beiden. Von Christian, die Grobertaler mit Die Schweiz, die hat was. Von Thorsten.

Sachsen, Udo Jürgens und Wien. Und von beiden dann Stefanie Simon und Bert Beel mit Wir zwei sind aus Berlin. Mit dem letztgenannten wunderschönen Duett senden Christian und Thorsten mal ganz liebe Grüße zu Steffi und Bert. Und ich schließe mich diesen Grüßen hiermit natürlich sehr, sehr gern

mitreißenden Sommertitel voller Lebensfreude, Romantik und mediterraner Leichtigkeit präsentiert uns jetzt die liebe Rosanna Rocci mit Ballade con me. Der Titel nimmt uns mit in eine warme Sommernacht, in der getanzt, gelacht und geliebt wird. Dabei entsteht eine besondere romantische Spannung, in der man die Anziehung zwischen zwei Menschen förmlich spürt. Es geht um das Gefühl, den Moment festzuhalten, lange wach zu bleiben und gemeinsam unter den Sternen das Leben und die Liebe zu feiern. Was dabei passieren kann, wenn man bei dieser Sommernachtsparty nah am Feuer steht, davon erzählt dann Uli Bastian im Anschluss in seinem ebenfalls brandneuen Song.

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1: Es ist Juli 1976 und damit der Höhepunkt des berühmten Jahrhundertsommers, welcher eine extreme, wochenlange Hitzewelle und Dürre nach Mitteleuropa brachte. Die Temperaturen kletterten in Deutschland regelmäßig über die 30-Grad-Marke, wobei an vielen Wetterstationen Höchstwerte von 35 bis 38 Grad Celsius erreicht wurden. Da kam ein Song, geschrieben von Kurt Fels und Werner Scharfenberger, gesungen von Peter Rubin, gerade recht. Und er sorgte zwar nicht für Abkühlung, aber zumindest für eine bildhafte Geschichte, die dann auch gleich die Hitparaden eroberte. Mädchen im Boot. Peter Rubin im Juli 1976.

0: Mit Schau mich bitte nicht so an griff Pauline soeben einen der bedeutendsten Klassiker der französischen Musikgeschichte auf. Die deutsche Neuinterpretation orientiert sich am Charme und der Atmosphäre des Originals, entwickelt jedoch zugleich, wie ihr gerade hören konntet, eine eigene musikalische Handschrift. Und mit seiner neuen Single Für immer schlägt Timo das nächste Kapitel seiner erfolgreichen musikalischen Laufbahn auf. Im fünften Jahr seiner Karriere präsentiert der sympathische Schlagersänger bereits seine 9. Veröffentlichung und beweist eindrucksvoll, dass er sich längst einen festen Platz in der modernen Schlagerszene erarbeitet hat. Und auch Mirjana schlägt das nächste Kapitel ihrer musikalischen Laufbahn auf, nachdem sie in den Nullerjahren als Solokünstlerin und Duettpartnerin von Karel Gott zu den bekannten Gesichtern des Schlagers gehörte und in großen Fernsehsendungen präsent war, legte sie ihren Fokus über viele Jahre auf ihre Familie. Nun knüpft sie Schritt für Schritt an ihre Karriere an und zeigt, dass ihre Stimme nichts von ihrer Ausdruckskraft verloren hat. Ihr neuer Song heißt dann Herz an Herz.
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1: Das Hotel als Bild fürs Leben. Auf seinem aktuellen Album singt Johannes Oerding über das Unterwegssein, flüchtige Begegnungen und Heimweh. Er musiziert dabei auch unter anderem mit Peter Maffay und Michael Patrick Kelly. Er nutzte eine Auszeit, um zu reisen und sich selbst neu zu begegnen. Auf den Wegen, in Begegnungen mit Freunden und in der Stille abseits der Bühne fand er wieder zurück zu dem, was seine Musik immer getragen hat. Ehrlichkeit, Klarheit und Gefühl. Im zweiten Teil vom Powerplay der Woche ein weiterer Song aus dem Album Hotel von Johannes Oerding. Mehr Glück als Verstand.

Song gehört meine liebe, sympathische, österreichische Kollegin Petra Frey. Ein Leben lang Sommer wünscht sich jetzt Bene Nova und der Sänger feiert damit seinen Einstand im deutschen Popschlager. Die Debütsingle verbindet sommerliche Leichtigkeit, große Gefühle und modernen Disco-Fox zu einem eingängigen Titel über Liebe, Freiheit und unvergessliche Augenblicke. Eine positive Melodie und tanzbare Rhythmen machen den Song zum passenden Begleiter für sonnige Tage und auch natürlich für ausgelassene Abende. Und ebenfalls passend zum diesjährigen Sommer und dem Urlaub im neuen Fußballland Spanien präsentiert uns dann Andy Andres, wenn er singt: Señorita, spürst du den Sommer?

Die Stille nach einem Abschied fühlt sich oft taub an, bis plötzlich eine Melodie den Raum wieder mit Leben füllt. Ariane Perl zeigt uns jetzt kurz vor dem Ende dieser Sendung mit ihrer neuen Single, dass Hoffnung keine Frage der Entfernung ist, sondern eine Entscheidung des Herzens. Ein Song, der nicht nur berührt, sondern auch motiviert, dem eigenen Instinkt wieder zu vertrauen. Hier ist Ariane Perl und Irgendwo.

Im Gegensatz von Steffen Jürgens, dessen brandneuen Song wir gerade hören konnten, sind wir jetzt angekommen. Und zwar am Ende dieser 144. Ausgabe von Bogarts Schlagershow hier bei eurem Lieblingsradio. Vielen Dank, dass ihr wieder mit dabei wart und mich durch diese 2 Stunden meiner Radioshow begleitet habt. Ich wünsche euch nun ein schönes sonniges Wochenende und dann einen guten Start in die neue Woche. Wenn ihr möchtet, dann hören wir uns sehr, sehr gern am kommenden Wochenende hier wieder. Bis dahin bleibt oder werdet gesund. Habt einen schönen Urlaub oder lasst euch auf der Arbeit nicht so stressen. Passt bitte gut auf euch und eure Lieben auf. Und natürlich bleibt im Rhythmus. Von Herzen alles Liebe, euer Ralf Bogart.

einer Idee entstammt die Energie, etwas zu erschaffen, was in uns seit jeher lebt und nichts anderes möchte, als einfach nur frei zu sein.

Ja, einen wunderschönen guten Abend an einem Samstagabend. Und zwar genau den 25.07.2026 geht's hier los bei Radio FFR mit dem Weekend Hitmix. Schön, dass ihr da seid. Ja, beinahe hätte ich noch verschlafen. Bin so kurz vorm Fernseher, so ein bisschen eingebubbert. Auf einmal hoch. Verflixt. Da war doch was. Hab's dann gerade noch geschafft. So, jetzt bin ich aber da. Hellwach. Hoffe ich doch mal. Glücklich warm haben wir es auch. Außenbordtemperaturen so um die 30 Grad hier bei mir. Von den drinnen will ich gar nicht reden. So, ich mache mal so einen kurzen Umblick. Ich muss mich erstmal orientieren. Wen kann ich sehen? Ja, wen kann ich begrüßen? Na, im Radio-Chat, da tummelt sich derzeit noch keiner, außer meiner einer. Ansonsten würde ich sagen, gucke ich mal in dem anderen Chat da, beim Dorfleben, bei Discord. Und da sehe ich Nixi, Katerchen, Beastie und ich denke mal, Morgi lässt auch nicht mehr lange auf sich warten. Vielen Dank für euer Gehör. So, dann kommen wir noch zu den Musikwünschen. Die sind natürlich heute Abend wieder gewünscht. Je mehr Wünsche, umso bunter die Mischung. Und das Ganze macht er wie folgt. Einloggen bei uns auf die Webseite www.radio-ffr.de. Da klickt ihr auf die Wunschbox, findet ihr auf der linken Seite. Auf dem Handy geht es ein bisschen anders, da habt ihr ein Auswahlfeld. Links auf der kleine Dreieck, Wunschbox ausgewählt. Das passiert, okay, und dann füllt ihr von oben nach unten aus, wer ihr seid, wen ihr hören wollt, was ihr von dem hören wollt. Und dann habt ihr natürlich auch noch ein Feld für eure Grüße. Müsst ihr nichts reinschreiben, könnt auch drei Zeichen reinsetzen, dreimal X oder sowas. Dann weiß ich wenigstens, da gehört nichts hin. Und natürlich als letztes noch absenden. So, nachher glaube ich, habe ich alles erwähnt, was so vonnöten war. Schon wieder viel zu viel geredet hier. Machen wir doch gleich ein bisschen Musik. Und ich mache mich auf den Weg zur Wunschbox, um die aufzumachen.

So, die Wunschbox ist offen und das haben auch schon einige gemerkt. Katerchen war schon vorbeigehuscht und auch Beastie. Zu dir komme ich jetzt und du schreibst Grüße aus der Hauptstadt in Studio Neuwied. Ich sag mal liebes Winke-Winke darüber. Und du hättest gerne Situation und schreibst Jat. Ich meine, das Ding heißt Jat zu. Oder? Ich bin mir aber nicht sicher. Ich hoffe, ich habe jetzt das Richtige.

Bum. Ja, zu Ende. Yes, das war ja. Mit einem Schlag abgebissen da am Schluss, ne? So, da ist man gar nicht drauf vorbereitet. So, was machen wir denn hier als nächstes? Achso, ja, Wunschboxer hat sich ja doch ein bisschen was getan und es ändert sich direkt mal komplett die Klangfarbe von, was hatten wir denn? Italo Disco auf, ja, jetzt wird's, ich sag einfach nur, hört einfach selber.

0: Tja, das sollte man gar nicht glauben, ne? Ich als absoluter Fan von EDM, was ist EDM? Ja, elektronische Tanzmusik, ja, auf Deutsch übersetzt, Electronic Dance Music. Und kann es natürlich auch mal rockig. Ja, wenn es sein muss, geht auch das. Ne? Bloß im deutschen Schlager fühle ich mich gar nicht so zu Hause. Das ein oder andere könnte ich vielleicht noch herzaubern, aber in der Regel bin ich da nicht auf dem Laufenden. Deswegen sage ich immer samstagsabends, lassen wir das einfach weg. Ne? Okay, was ich nicht weglasse, ist der nächste Musikwunsch. Da steht Dire Straits, The Walk of Life. Ach so, Katerchen schrieb noch dabei, hier bei den Rocksongs. Guten Abend allerseits, einen schönen, unterhaltsamen Abend. Juhu, so, dann machen wir das doch mal hier.
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Also ich weiß nicht, irgendwer rückt mir andauernd hier meinen Fernseher, beziehungsweise mein Monitor weiter weg. Die Schrift wird immer kleiner, ne? Es wird langsamer Zeit, dass ich dann doch mal irgendwie zum Optiker renne und mir mal eine neue Kontaktlinse besorge, mein lieber Mann. So, mit schönsten Grüßen ins Studio Neuwied und an alle Hörer von der Morgi und OneRepublic. Love runs out. Freue ich mich richtig drauf.

So, die Sabine wird jetzt mal kurz rasiert und die schreibt hier: Grüße an alle Hörer von Radio FFR mit Two in a Room. Ja, das ist ungefähr das Gegenstück von Two Brothers on the Fourth Floor. Aber nicht so ganz, ne? Wiggle it. Bitteschön.

0: Wägelin.
1: Ja, ja, ja. Hatte ich mich doch schon wieder gefreut. Zu früh gefreut. Ja, da steht dann in der Wunschbox Dancing with an Angel. Und ich dachte schon, ich könnte jetzt so schön W oder Solid Bass spielen. Schöne Euro-Dance-Klassiker. Aber nein, da musste dann davor stehen Udo. Ja, Dancing with an Angel. Ach ja, es gibt ja manche Titel so oft, das glaubt man gar nicht. Und hier habe ich den dann rausgesucht, Morgi. Udo mit Dancing with an Angel.

Ja, liebe Martina, ja, du kitzelst mich da an meinem Nerv, ne? Wo ich ja immer sage, gibt's nicht, ne? Ja, Martina schreibt mir gerade, hallo Frank, will es mal probieren, ob du mir diesen Musikwunsch erfüllen kannst. Ich danke dir. Ja, wenn du mich schon so lieb fragst, normalerweise sage ich immer, samstags abends ist deutscher Schlager oder sowas in der Rubrik, lasse ich eigentlich immer gerne weg, weil dafür ist sonntags noch genug Zeit. Ich lese mal gerade vor. Ja, morgen geht's los, 11 bis 14 Uhr, der Sonntagsschlager mit dem Michael. Von 14 bis 17 Uhr Treffpunkt Schlager mit der Barbara. Von 17 bis 19 Uhr der Schlagercocktail am Sonntag. Und zum krönenden Abschluss von 19 bis 23 Uhr das Schlagerrendezvous. Also morgen sind die Zeichen auf deutscher Schlager gekämmt und deswegen lasse ich den Samstagsabend gerne weg. Jetzt schreibst du mir natürlich hier, ich will das mal probieren. Ja, jetzt, was mache ich?

Jo, Lonely Duck mit Mond. Ja, ich habe so ein bisschen mit dem Berner Dialekt. Normalerweise verstehe ich Schweizerdeutsch eigentlich recht gut. Bin allerdings schon eher jetzt seit fast 9 Jahren nicht mehr in der Schweiz gewesen. Mit dem Berner Dialekt, da tue ich mich da richtig schwer, muss ich ganz ehrlich sagen, ne? Also man musste schon genau hinhören. So, damit mal ein Liebesgruß ans benachbarte Deutschland, ne? So Schweiz, Österreich, alle die da zuhören, auch das geht, ne? Also man kann auch mal sowas Spezielles reinbringen. So, ich mach mal weiter in der Wunschbox und da steht Grüße an alle. Nixi, hoch, ja, dich gibt's ja auch noch. Billy Ocean und Get out of my dreams, get into my car. Ja, bitteschön, das kriegen wir hin, ja. So, jetzt wieder umstellen vom Schweizer Dialekt auf Englisch. Yeses.

Tja, beim nächsten Musikwunsch kriege ich sowas von Hunger. Ja, Damiano, ja, so heißt bei uns eine Pizzeria. Sehr lecker, muss ich ganz ehrlich sagen. Ja, wer noch nicht da war, hier für alle neu wieder. Ne? Also Damiano kann man empfehlen, muss ich ganz ehrlich sagen. Ne? Die bringen auch für die ganz Faulen für zu Hause. Ne? Ich mache das ja auch gerne. Will ich immer nicht lügen. Ne? Zu Hause mal schnell ins Handy getipselt, Lieferan Dingskirchen und ja, und einfach mal Hunger eingegeben und irgendwas kommt schon, ne, so ungefähr. Ja, bloß die lassen sich das richtig teuer bezahlen. Wenn man da mal rechnet, ich mach mal einen Vergleich. Also wenn ich bei mir in der Dönerbude einen Jägerschnitzel mir hole, dann kostet mich das 13,50 €. Und wenn ich mir das von Lieferando bringen lasse, kostet mich das 17,50 €. Also sind 4 € nur an Gebühren und Bringen. Ja, also dann muss man ganz ehrlich sagen, da überlegt man sich, ob man dann faul ist und nicht eventuell selber hinfährt. So viel zum meinen Essensgewohnheiten. Und jetzt komme ich mal wieder zur Musik. Damiano, ja, wie kam ich denn da drauf? Damiano, richtig. Und Nothing Breaks Like a Heart. Also nichts bricht so wie ein Herz, ja. Hast du wohl recht, Morgi. Mit vielen Grüßen an alle Hörer und besonders an die Discord-Bande. Jawohl, ja. Who lets the dogs out? Ah, nee. Das war der verkehrte Titel. Versuchen wir jetzt nochmal. Da.

die DJ Happy Vibes featuring Jasmin im Style von OMD. Ach, herrlich. So, jetzt mache ich schon mal weiter hier mit Nixi. Nixi war in der Wunschbox und schreibt einen schönen Abend mit U96 und Heaven. Und ja, klar, Abflug.

Tja, die Kerbe muss Beast auch noch reinschlagen mit 24/7, I Can't Stand It. Und Grüße an die Chaoten aus dem Discord und 24/7, bitteschön, kriegen wir hin.

Ach, da bist du so ganz gemütlich Musik am raussuchen, ne? Ich habe mir die ganze Wunschbox schon zusammengesucht. Mein Gott, ihr jagt mich aber von der einen Festplatte auf die andere. Kreuz und quer und ohne Struktur. Und das ist genau das, was den Weekend-Hitmix hier ausmacht. Es geht hin und her, egal welches Genre. So, dann schauen wir doch mal, was kann ich denn für das Katerchen tun? Die üblichen Grüße schreibst du. Ja, gut, also dann grüße ich mal üblich zurück und if I was.

0: So, ich könnte mal gerade ein MG gebrauchen. Mir fliegt hier so eine Fliege vor der Nase rum. Die geht mir sowas von auf den Nerv. Also, die lässt mich einfach nicht in Ruhe. Ja, ich will doch nur ein klein bisschen Musik machen. Verschwinde. Ja, ist sie. Du kleine Fliege, wenn ich dich krieche. Ja, so ungefähr. Ich werde sie gleich haben. Aber bis dahin mache ich erst noch den nächsten Musikwunsch. My Mine und Hypnotic Tango. Also schwer ist das doch gar nicht. So, allen Zuhörern noch einen schönen Abend und Hypnotic Tango. Ich habe mal geschaut, ich habe leider nur eine lange Version. Eine Radio-Edit habe ich gar nicht.
1: Nein.

So, dann krabbel ich noch ein klein bisschen in der Wunschbox rum und da steht denn Ole. Nee, nicht Ole, Ola. Ola, Senior. Alvaro Soler mit La Cintura wurde sich gewünscht und dann wird das auch gespielt.

Ja, da stand dabei, Frank, lass doch bitte mal ein Licht an. Ja, ich habe ja drei Monitore am Laufen. So langsam wird es ja ein klein bisschen dunkler draußen. Die Sonne ist im Begriff des Begreifens unterzugehen und ja, da kommt genug Viehzeug rein. Ne? Meine Flakabwehr habe ich schon hier hingestellt und alles, was hier kreucht und fleucht, wird sinnlos niedergemetzelt. So, ja, die Fliegenklatsche, mein bester Freund, ne? Ja. So, Belinda Carlisle hatten wir, ne? So, wo sind wir? Tina Turner, Better Be Good To Me, wurde sich hier gewünscht vom Nixie. Lasst uns einfach mal Spaß haben. Ja, warum denn nicht, ne? Und hier ist sie, die Tina.

Das ist Tinas Donner, ja, der Musikwunsch vom Nixi. So, ich habe die Wunschbox schon mal geschlossen wegen Überfüllung. Ja, also es reicht bis zum Ende und deswegen Musikwünsche für heute Abend nicht mehr. Nächsten Samstag gibt es den Heiko wieder und da könnt ihr wieder loslegen. Bis zum Abwinken Musikwünsche ohne Ende, so wie ihr es gewohnt seid am Samstagabend. So, einen machen wir doch mal aus meiner Playliste und dann geht's weiter aus der Wunschbox.

Boom. Ja, High Society. Ja, Laid Back war das im Übrigen. So, das war von meiner Playlist. Jetzt geht's weiter. Aus der Wunschbox rausgefischt habe ich hier mit den besten Grüßen an alle Hörer von der Morgi mit Manowar und I Believe aus dem Album The Dawn of the Battle. Ja.

So, ganz langsam ausklingen lassen. Ich mach weiter mit dem Nico Santos und Play with Fire. Ja, mit vielen Grüßen an alle Hörer, besonders an die Discord-Bande. Und dann mache ich noch Morgi zum Abschluss. Letzte Musikwunsch von ihr. Viel Spaß allen Hörern und einen schönen Sonntag für alle mit Benson Boone, Beautiful Things. Und das Ganze jetzt im Doppelpack.

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1: So, schauen wir doch mal. 1:10 und ich bin immer noch nicht fertig. Einen Musikwunsch habe ich noch in der Wunschbox und der wird auch noch abgearbeitet. Das machen wir nicht, ne? So, eine volle Wunschbox hinterlassen. Dann wissen die morgen unsere Schlagerkollegen gar nicht, was sie machen sollen, wenn da auf einmal noch drin steht Mandy Smith mit Positive Reaction. Ja, viele Grüße an die Putter-Fans. Ja, das ist jetzt ein bisschen Insider-Putten. Das ist so ein kleines Spiel, wo wir uns abends immer treffen.

und ein klein bisschen relaxen. So, eieiei. Ja, bei mir, neue Videos, gerade richtig was los, ja, feurige Stimmung, irgendwo bei mir um die Ecke ist ein Waldbrand, das ist ein, jetzt gerade Alarm hindüsen, ich hoffe, die kriegen das gelöscht, sonst muss ich heute Nacht noch das Feld räumen, na, das wollen wir doch nicht. Ja, schauen wir doch mal, wir werden das im Auge behalten. Positiv Reaction, ich sag vielen Dank, positive Reaktion gebe ich auch zurück, nämlich, das war wieder eine schön bunt gemischte Sendung. Bis dahin, Samstag. In 8 Tagen. 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